0: Die Pflegeversicherung liegt jetzt ein Sanierungskonzept vor. Aber Bundesgesundheitsministerin Wagen bekommt viel Kritik. Unter anderem soll bei den pflegenden Angehörigen gespart werden, indem Rentenansprüche gekürzt werden. Patientenschützer fordern, gerade die Pflege zu Hause müsste gestärkt werden. Eugen Briesch, Vorsitzender der Stiftung für Patientenschutz im ZDF.
1: Stattdessen werden jetzt zukünftig der größte Pflegedienst Deutschland, und das ist meistens weiblich, dafür bestraft, dass zu Hause sowohl die Eltern oder auch der Ehemann oder die Ehefrau versorgt werden. Und das ist doch kein Zukunftskonzept.
0: Noch ist nichts beschlossen. Das neue Pflegegesetz soll noch vor der Sommerpause ins Bundeskabinett gehen. Anschließend befassen sich dann Bundestag und Bundesrat mit den Plänen. Einen Bericht über Reparaturstau bei schwerem Bundeswehrgerät weist das Verteidigungsministerium zurück. Es sieht keine grundsätzlichen Mängel bei der Ersatzteilversorgung für das Großgerät des Heeres. Die Einsatzbereitschaft der Großwaffensysteme gehe in die richtige Richtung, sagte ein Sprecher. Zuvor hatten Süddeutsche Zeitung, WDR und NDR über einen erheblichen Reparaturstau berichtet.
2: Das Recherchetrio hatte mit Bezug auf interne Infos aus der Heeresinstandsetzungslogistik berichtet, im Mai sei nicht einmal die Hälfte aller Panzerhaubitzen 2000 einsetzbar gewesen. Auch bei den Panzern des Typs Marder und Boxer seien fast die Hälfte in der Reparaturschleife festgehangen. Der Grund, es fehle an Ersatzteilen und an Fachpersonal. Die Verteidigungsfähigkeit sei gefährdet. Das Ministerium bestätigte das nicht, teilte aber mit, wegen der Abgabe von Waffensystemen an die Ukraine entstünden Herausforderungen. Ursula Winkler, Nachrichtenredaktion.
0: Zum Sport. Lennart Kahl, der 18 Jahre alte Jungstar des FC Bayern, fällt für das WM-Turnier in Amerika aus. Kahl zog sich im Abschlusstraining vor dem letzten Testmatch einen Muskelriss im linken Oberschenkel zu, wie der DFB mitteilte. Nagelsmann nominierte den Leipziger Asan Wedraogo in den Kader nach.
3: Das Thüringen-Wetter. Regen und Gewitter ziehen in der Nacht ab. Es geht runter bis auf 10 Grad. Die nächsten beiden Tage, es wird sonnig und leicht bewölkt. Sonntag etwas mehr Wolken. Dazu bekommen wir beide Tage 22 bis 26 Grad.
4: Antenne Thüringen, der schnellste Verkehrsservice mit KI. Auf der A4 Richtung Dresden steht zwischen Jena Zentrum und Stadtroda ein kaputtes Auto auf dem rechten Fahrstreifen. Wir wünschen eine gute Fahrt.
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0: Wir blicken zusammen aufs Wetter. In der Nacht, wenn kleinere Unwetter abgezogen sind, ist es leicht bewölkt. Die Werte sinken dann auf etwa 10 Grad. Heute der Samstag. Anfangs viel Sonne, später mehr Wolken und bis 26 Grad. Der Sonntag dann wird bewölkt bei nur noch 22 Grad.
1: Antenne Thüringen, der schnellste Verkehrsservice mit KI. Auf der A4 Richtung Dresden steht zwischen Jena Zentrum und Stadtroda ein kaputtes Auto auf dem rechten Fahrstreifen. Wir wünschen eine gute Fahrt.
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3: Ich bin Tine Klimach. Kreml-Chef Putin hat beim Internationalen Wirtschaftsforum in St. Petersburg eine lange Rede zur Weltpolitik gehalten. Ein von Präsident Zelensky angebotenes direktes Treffen lehnte er ab. Er räumte außerdem Probleme der russischen Wirtschaft ein.
4: Kreml-Chef Putin hat hier in St. Petersburg die Wirtschaftsprobleme Russlands heruntergespielt. Das Land werde alle Schwierigkeiten überwinden. Dabei erwähnte er auch die Schäden durch die ukrainischen Drohnenattacken. Überhaupt zeigte sich Putin sicher, seine Kriegsziele in der Ukraine zu erreichen. In einem vom ukrainischen Präsidenten vorgeschlagenen Friedenstreffen aber sieht er keinen Sinn, solange der Konflikt nicht dauerhaft gelöst werde. Vielmehr rief Putin Russlands Soldaten auf zum Kampf, um den Donbass bald komplett zu erobern. Aus St. Petersburg, Ulf Mauder.
3: Der Präsident des Deutschen Städtetages hat die Pläne für die Pflegereform scharf kritisiert. Diese würden für die Kommunen eine zusätzliche Belastung in Höhe von 1 Milliarde Euro pro Jahr vorsehen, sagte Burkhard Jung der Deutschen Presseagentur. Die Pflegeplätze sind seinen Angaben zufolge bereits jetzt so teuer, dass sie zum Großteil von der Sozialhilfe über die Kommunen finanziert werden müssten. Auf der internationalen Raumstation ISS hat es einen Zwischenfall mit Folgen für die Besatzung gegeben. Wegen Lecks an einem Modul wurden 5 Raumfahrer angewiesen, sich in das Dragon-Raumschiff zu begeben. Das teilte eine Sprecherin der US-Raumfahrtbehörde NASA auf der Plattform X mit.
5: Die ISS kommt in die Jahre und immer wieder gibt es Lecks, Risse und andere Defekte an der 25 Jahre alten Raumstation. Die derzeitige Besatzung war zunächst angewiesen worden, im angedockten Dragon-Raumschiff zu warten, bis der Riss geflickt ist. Aber dann wurde wegen neuer Risse doch eine größere Reparatur beschlossen und die Astronauten konnten zunächst zurück in die Station, solange weitere Messungen und Daten gesammelt werden. Die Sicherheit sei nicht gefährdet, versichert die russische Raumfahrtbehörde Roskosmos. Aus den USA, Tina Eck.
3: Zum Sport. Kurz vor dem WM-Start fällt Spieler Lennart Kahl vom FC Bayern verletzungsbedingt aus. Er hat sich beim Training einen Muskelriss im linken Oberschenkel zugezogen, wie der DFB mitteilte. Bundestrainer Nagelsmann hat den Leipziger Assan Wedraogo in den Kader nominiert. Und die DFB-Frauen haben sich für die Weltmeisterschaft in Brasilien nächstes Jahr vorzeitig qualifiziert. Mit dem 2:0 gegen Norwegen haben sie ihr Ticket für die WM gelöst.
6: Der Blick aufs Wetter. In der Nacht nach Abzug der Gewitter nur wenig Wolken und kühle 10 Grad. Heute der Samstag wird sonnig, ab Mittag gibt es mehr Wolken, dazu bekommen wir bis zu 26 Grad. Morgen der Sonntag wird ähnlich, aber nicht mehr ganz so heiß.
7: Antenne Thüringen, der schnellste Verkehrsservice mit KI. Auf der A9 Richtung München ist auf Höhe Berg in Bad Steben ein LKW liegen geblieben. Der Beschleunigungsstreifen ist blockiert. Wir wünschen eine gute Fahrt.
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0: Das Thüringen-Wetter. Regen und Gewitter ziehen in der Nacht ab. Es geht runter bis auf 10 Grad. Die nächsten beiden Tage, es wird sonnig und leicht bewölkt. Sonntag etwas mehr Wolken. Dazu bekommen wir beide Tage 22 bis 26 Grad.
1: Antenne Thüringen, der schnellste Verkehrsservice mit KI. Aktuell liegen uns keine Verkehrsstörungen vor. Wir wünschen eine gute Fahrt.
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4: Ich bin Tine Klimach. Die Pflege kostet viele Betroffene schon heute ein Vermögen. Jetzt gibt es Streit um die geplante Pflegereform von Gesundheitsministerin Nina Wagen. Kritiker befürchten, dass Pflegebedürftige und ihre Familien künftig länger auf finanzielle Entlastungen warten müssen.
5: Genau davor warnt auch der Deutsche Städtetag. Präsident Jung sagt, viele Menschen könnten die hohen Kosten für einen Pflegeplatz schon jetzt nicht allein stemmen. Dann müssten häufig die Kommunen einspringen. Die Reform sieht unter anderem vor, dass Entlastungen für Heimbewohner später greifen als bisher. Die Union hält das für notwendig. Zoe Tassovali, Nachrichtenredaktion.
4: Der russische Präsident Putin hat das angebotene direkte Treffen mit Präsident Selenskyj abgelehnt. Er sehe darin noch keinen Sinn, sagte der Kreml-Chef auf dem Wirtschaftsforum in St. Petersburg. Vor einem solchen Treffen müssten erst Vereinbarungen für eine dauerhafte Lösung des Kriegs getroffen werden. Das von Kiew veröffentlichte Schreiben enthalte außerdem Elemente von Unverschämtheit, erklärte Putin. Selenskyj bedauerte die Ablehnung. Leider wähle die russische Seite erneut den Krieg, so Selenskyj in einer Videobotschaft. Trotz der massiven Luftangriffe im Verlauf des Iran-Kriegs verfügt Teheran nach einer Schätzung von US-Präsident Trump noch über gut ein Fünftel seines Raketenarsenals. Die meisten Drohnenfabriken, Abschussrampen und Einrichtungen zur Raketenproduktion seien ausgeschaltet worden, sagte Trump in einem Interview mit dem TV-Sender NBC News. Prozentual würde er sagen, vielleicht hätten sie noch 22% ihrer Raketen. Das seien immer noch viele, aber nicht mehr das, was sie anfangs hatten. Zum Sport. Bayern Münchens Jungster Lennart Kahl fällt für die Fußball-Weltmeisterschaft aus. Der 18-Jährige hat sich beim Abschlusstraining der deutschen Nationalmannschaft einen Muskelbündelriss im linken Oberschenkel zugezogen, wie der DFB mitteilte.
6: Es ist ein Schock, 8 Tage vor dem deutschen WM-Auftakt. Lennart Kahl gehört zu den Gewinnern der vergangenen Monate. Turbo-Karriere bei Bayern München und bei seinem Startelfdebüt beim DFB begeisterte er gegen Finnland. Unbekümmert und selbstbewusst trat er da auf. Seine ganze Familie sei sehr stolz, dass er bei der WM dabei sei. Das sagte der 18-Jährige noch vor ein paar Tagen. Jetzt das aus durch eine Verletzung im Training. Thomas Bremser, Nachrichtenredaktion.
4: Bundestrainer Nagelsmann nominierte den Leipziger Assan Wedraogo in den Kader nach.
7: Wir blicken zusammen aufs Wetter. In der Nacht, wenn kleinere Unwetter abgezogen sind, ist es leicht bewölkt. Die Werte sinken dann auf etwa 10 Grad. Heute der Samstag. Anfangs viel Sonne, später mehr Wolken und bis 26 Grad. Der Sonntag dann wird bewölkt bei nur noch 22 Grad.
8: 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Auf der A38 Richtung Leipzig befinden sich zwischen Sangerhausen Süd und dem Dreieck Südharz Personen auf dem Standstreifen. Wir wünschen eine gute Fahrt.
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0: Der Blick aufs Wetter. In der Nacht nach Abzug der Gewitter nur wenig Wolken und kühle 10 Grad. Heute, der Samstag, wird sonnig. Ab Mittag gibt es mehr Wolken. Dazu bekommen wir bis zu 26 Grad. Morgen, der Sonntag, wird ähnlich, aber nicht mehr ganz so heiß.
1: Antenne Thüringen, der schnellste Verkehrsservice mit KI. Auf der A4 Chemnitz-Erfurt sind zwischen Merane und Schmölln in beiden Richtungen Wildschweine auf der Fahrbahn. Wir wünschen eine gute Fahrt.
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7: Ich bin Tine Klimach. Der ukrainische Präsident Zelensky bedauert die Absage eines direkten Treffens durch Kreml-Chef Putin. Leider wähle die russische Seite erneut den Krieg, sagte Zelensky in einer Videobotschaft. Zelensky hatte Kreml-Chef Putin in einem Schreiben direkte Friedensgespräche in einem Drittstaat angeboten. Putin lehnte das als verfrüht ab. Für die Pflegeversicherung liegt jetzt ein Sanierungskonzept vor. Aber Bundesgesundheitsministerin Wagen bekommt viel Kritik. Unter anderem soll bei den pflegenden Angehörigen gespart werden, indem Rentenansprüche gekürzt werden. Patientenschützer fordern, gerade die Pflege zu Hause müsste gestärkt werden. Eugen Briesch, Vorsitzender der Stiftung für Patientenschutz im ZDF.
8: Stattdessen werden jetzt zukünftig der größte Pflegedienst Deutschland, und das ist meistens weiblich, dafür bestraft, dass zu Hause sowohl die Eltern oder auch der Ehemann oder die Ehefrau versorgt werden. Und das ist doch kein Zukunftskonzept.
7: Noch ist nichts beschlossen. Das neue Pflegegesetz soll noch vor der Sommerpause ins Bundeskabinett gehen. Anschließend befassen sich dann Bundestag und Bundesrat mit den Plänen. Einen Bericht über Reparaturstau bei schwerem Bundeswehrgerät weist das Verteidigungsministerium zurück. Es sieht keine grundsätzlichen Mängel bei der Ersatzteilversorgung für das Großgerät des Heeres. Die Einsatzbereitschaft der Großwaffensysteme gehe in die richtige Richtung, sagte ein Sprecher. Zuvor hatten Süddeutsche Zeitung, WDR und NDR über einen erheblichen Reparaturstau berichtet.
9: Das Recherchetrio hatte mit Bezug auf interne Infos aus der Heeresinstandsetzungslogistik berichtet, im Mai sei nicht einmal die Hälfte aller Panzerhaubitzen 2000 einsetzbar gewesen. Auch bei den Panzern des Typs Marder und Boxer seien fast die Hälfte in der Reparaturschleife festgehangen. Der Grund, es fehle an Ersatzteilen und an Fachpersonal. Die Verteidigungsfähigkeit sei gefährdet. Das Ministerium bestätigte das nicht, teilte aber mit, wegen der Abgabe von Waffensystemen an die Ukraine entstünden Herausforderungen. Ursula Winkler, Nachrichtenredaktion.
7: Zum Sport. Lennart Kahl, der 18 Jahre alte Jungstar des FC Bayern, fällt für das WM-Turnier in Amerika aus. Kahl zog sich im Abschlusstraining vor dem letzten Testmatch einen Muskelriss im linken Oberschenkel zu, wie der DFB mitteilte. Trainer Nagelsmann nominierte Asan Wedraogo von RB Leipzig in den Kader nach.
10: Der Blick aufs Wetter. Heute starten wir mit viel Sonne. Gegen Mittag zeigen sich dann mehr Quellwolken. Es bleibt größtenteils trocken. Die Werte 23 bis 26 Grad. Sonntag dann mehr Wolken und nur noch maximal 22 Grad. Der Start in die neue Woche wird dann heiß. Bis 27 Grad. Wenig Wolken am Morgen. Gegen Abend werden es dann mehr.
11: 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Auf der A4 zwischen Merane und Schmölln sind in beiden Richtungen Wildschweine auf der Fahrbahn. Wir wünschen eine gute Fahrt.
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12: Hallo zusammen, schön, dass ihr mit dabei seid am frühen Samstagmorgen, so um kurz nach 5. Die einen auf dem Weg noch vielleicht nach Hause von der Nachtschicht, die anderen können sich hoffentlich nochmal rumdrehen im Bett. Und wir starten dieses Wochenende jetzt mit einem Song, der sich so durch und durch nach Wochenende anfühlt, der sich genauso anhört. Hier ist Kygo auf Antenne Thüringen. So ein lauer Sommerabend jetzt schon am frühen Morgen. Hier ist Save My Love. Schön, dass ihr mit dabei seid.

Adele war das hier auf Antenne Thüringen. Schönen guten Morgen. Schönen Start durch ins Wochenende. Niklas Fuchs hier für euch im Studio. Und jetzt gleich gibt's einen Song hier, ganz neu auf Antenne Thüringen. Und den Sound daraus, der begegnet euch gerade überall auf Insta.

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1: Ich bin Tine Klimach. Der ukrainische Präsident Zelensky bedauert die Absage eines direkten Treffens durch Kreml-Chef Putin. Leider wähle die russische Seite erneut den Krieg, sagte Zelensky in einer Videobotschaft. Zelensky hatte Kreml-Chef Putin in einem Schreiben direkte Friedensgespräche in einem Drittstaat angeboten. Putin lehnte das als verfrüht ab. Für die Pflegeversicherung liegt jetzt ein Sanierungskonzept vor. Aber Bundesgesundheitsministerin Wagen bekommt viel Kritik. Unter anderem soll bei den pflegenden Angehörigen gespart werden, indem Rentenansprüche gekürzt werden. Patientenschützer fordern, gerade die Pflege zu Hause müsste gestärkt werden. Eugen Briesch, Vorsitzender der Stiftung für Patientenschutz im ZDF.
2: Stattdessen werden jetzt zukünftig der größte Pflegedienst Deutschland, und das ist meistens weiblich, dafür bestraft, dass zu Hause sowohl die Eltern oder auch der Ehemann oder die Ehefrau versorgt werden. Und das ist doch kein Zukunftskonzept.
1: Noch ist nichts beschlossen. Das neue Pflegegesetz soll noch vor der Sommerpause ins Bundeskabinett gehen. Anschließend befassen sich dann Bundestag und Bundesrat mit den Plänen. Einen Bericht über Reparaturstau bei schwerem Bundeswehrgerät weist das Verteidigungsministerium zurück. Es sieht keine grundsätzlichen Mängel bei der Ersatzteilversorgung für das Großgerät des Heeres. Die Einsatzbereitschaft der Großwaffensysteme gehe in die richtige Richtung, sagte ein Sprecher. Zuvor hatten Süddeutsche Zeitung, WDR und NDR über einen erheblichen Reparaturstau berichtet.
3: Das Recherchetrio hatte mit Bezug auf interne Infos aus der Heeresinstandsetzungslogistik berichtet, im Mai sei nicht einmal die Hälfte aller Panzerhaubitzen 2000 einsetzbar gewesen. Auch bei den Panzern des Typs Marder und Boxer seien fast die Hälfte in der Reparaturschleife festgehangen. Der Grund, es fehle an Ersatzteilen und an Fachpersonal. Die Verteidigungsfähigkeit sei gefährdet. Das Ministerium bestätigte das nicht, teilte aber mit, wegen der Abgabe von Waffensystemen an die Ukraine entstünden Herausforderungen. Ursula Winkler, Nachrichtenredaktion.
1: Zum Sport. Lennart Kahl, der 18 Jahre alte Jungstar des FC Bayern, fällt für das WM-Turnier in Amerika aus. Kahl zog sich im Abschlusstraining vor dem letzten Testmatch einen Muskelriss im linken Oberschenkel zu, wie der DFB mitteilte. Trainer Nagelsmann nominierte Asan Wedraogo von RB Leipzig in den Kader nach.
4: Das Thüringen-Wetter. Ein sonniger Samstag steht uns bevor. Gegen Mittag ziehen ein paar Quellwolken durch. Dazu gibt es bis 26 Grad. Morgen der Sonntag wird nicht ganz so heiß, nur noch bis 22 Grad. Dazu gibt es viele Wolken, es bleibt aber trocken. Der Montag startet locker bewölkt. Die Werte steigen bis auf 27 Grad. Gegen Abend werden die Wolken dichter. Regnen wird es nicht.
5: 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Aktuell liegen uns keine Verkehrsstörungen vor. Wir wünschen eine gute Fahrt.

0: Bei dem Song sehe ich immer, wie ein Glas Milch und ein Schokoriegel sich umarmen. Love is all around hier auf Antenne Thüringen. Schönen guten Morgen aus der Werbung. Und wo wir schon mal bei Lebensmitteln sind, da bleiben wir doch gleich im Supermarkt. Weil klar, heute Samstag, für viele nochmal Chance für den Wocheneinkauf. Und da gibt's jetzt neue Zahlen vom Marktforschungsinstitut YouGov. Markenprodukte, die verlieren immer mehr an Bedeutung. Die Eigenmarken, die sind halt ganz oft deutlich günstiger. Julian Degler aus der Antenne Thüringen Redaktion. Was halten denn die Verbraucher in Deutschland von Eigenmarken und Markenprodukten?
1: Vor allem jüngere Menschen sehen kaum noch einen Unterschied zwischen Eigenmarken und großen bekannten Herstellern. Diese Tendenz gibt es insgesamt, heißt es im YouGov-Report. Verbrauchern schmecken die Eigenmarken oft genauso gut und sie bieten eben ein besseres Preis-Leistungs-Verhältnis. Gestiegene Preise haben das Image vieler Markenhersteller angekratzt. Man muss aber auch dazu sagen, auch Eigenmarken sind teurer geworden, aber nach wie vor günstiger als Markenprodukte.
0: Wie macht sich denn der Eigenmarkenboom so bemerkbar?
1: Ja, ihr Marktanteil ist zwischen 2021 und 2025 von 41% auf 47% gestiegen und damit so hoch wie nie. Am stärksten gewachsen ist der Eigenmarkenanteil bei Butter, Öl, Kaffee und Süßwaren wie Schokolade. Viele Händler haben ihr Eigenmarkensortiment auch aufgrund der höheren Nachfrage vergrößert. Viele Markenartikel hingegen kaufen Verbraucher oft nur noch im Sonderangebot.
0: Ja, weil, muss man auch ganz ehrlich mal sagen, es gibt kaum einen Unterschied ganz oft zwischen Markenprodukt und Eigenmarke.
1: Mittlerweile kaum noch. Die Verbraucherzentrale hat mir erklärt, dass in Tests No-Name-Produkte genauso gut oder manchmal sogar besser abschneiden als Markenprodukte. Das hängt zwar vom konkreten Produkt ab, unterm Strich können Eigenmarken in Sachen Qualität aber auf jeden Fall mithalten. Es kann auch vorkommen, dass Eigenmarken und Markenprodukte sogar im selben Werk produziert werden. In ihrer Rezeptur und bei den Zutaten können sie sich aber trotzdem leicht unterscheiden.
0: Ja, manchmal ist es ja sogar wirklich dann komplett das Gleiche. In diesem Sinne, euch einen hoffentlich möglichst günstigen Wocheneinkauf und dann ein schönes Wochenende.
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3: Ich bin Tanja Wagner. Der Bundestag sollte aus Sicht des Verbands der Familienunternehmer seine diesjährige Sommerpause ausfallen lassen, um die geplanten Reformen zu beraten und zu beschließen. Verbandschefin Ostermann sagte dem Redaktionsnetzwerk Deutschland, es darf keinesfalls passieren, dass über den langen Sommer jede Einzelmaßnahme von den verschiedenen Interessengruppen zerpflückt wird und am Ende kaum Entlastung für die Unternehmen und ihre Mitarbeiter herauskommen. Der Koalitionsausschuss soll bis zur Sommerpause über grundlegende Reformen entscheiden. Die Pläne von Gesundheitsministerin Wagen zur Pflegereform würden aus Sicht der Grünen Bundestagsfraktion zulasten von Frauen gehen. Die Vize-Fraktionsvorsitzende Kahn sprach gegenüber der Deutschen Presseagentur in Berlin von einer massiven Belastung.
4: Wer die sogenannte Care-Arbeit macht, das sind meistens Frauen. Wenn die Pflege zu teuer wird, würden viele Betroffene die Pflege innerhalb der Familie organisieren, so die Grünen weiter. Eine Pflegereform müsse pflegende Angehörige spürbar entlasten und die wirtschaftliche Unabhängigkeit von Frauen stärken. Nach den Plänen von Gesundheitsministerin Wagen soll es unter anderem Kürzungen bei den Rentenbeitragszahlungen für pflegende Angehörige geben. Auch Heimbewohner sollen weniger Zuschläge bekommen. Tine Klimach, Nachrichtenredaktion.
3: Auf der internationalen Raumstation ISS hat es einen Zwischenfall mit Folgen für die Besatzung gegeben. Wegen eines Lecks an einem Modul wurden 5 Raumfahrer angewiesen, sich in das Dragon-Raumschiff zu begeben. Dies teilte eine Sprecherin der US-Raumfahrtbehörde NASA auf der Plattform X mit.
5: Die ISS kommt in die Jahre und immer wieder gibt es Lecks, Risse und andere Defekte an der 25 Jahre alten Raumstation. Die derzeitige Besatzung war zunächst angewiesen worden, im angedockten Dragon-Raumschiff zu warten, bis der Riss geflickt ist. Aber dann wurde wegen neuer Risse doch eine größere Reparatur beschlossen und die Astronauten konnten zunächst zurück in die Station, solange weitere Messungen und Daten gesammelt werden. Tina Eck, USA.
3: Schock für die deutsche Fußballnationalmannschaft. Lennart Kahl fällt für die Fußball-WM aus. Der 18-Jährige erlitt beim Abschlusstraining vor dem letzten Testspiel in Chicago gegen die USA einen Muskelriss im linken Oberschenkel, wie der DFB mitteilte. Trainer Nagelsmann nominierte Arsan Vedrago von RB Leipzig nach.
6: Der Blick aufs Wetter. Heute starten wir mit viel Sonne. Gegen Mittag zeigen sich dann mehr Quellwolken. Es bleibt größtenteils trocken. Die Werte 23 bis 26 Grad. Sonntag dann mehr Wolken und nur noch maximal 22 Grad. Der Start in die neue Woche wird dann heiß. Bis 27 Grad. Wenig Wolken am Morgen. Gegen Abend werden es dann mehr.
7: Antenne Thüringen, der schnellste Verkehrsservice mit KI. Aktuell liegen uns keine Verkehrsstörungen vor. Wir wünschen eine gute Fahrt.
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8: Hallo zusammen, schönen guten Morgen am Samstagmorgen. Kommt gut rein ins Wochenende. Gleich Musik von Gracie Abrams hier auf Antenne Thüringen. That's so true. Auch mit dabei Ace of Base, All That She Wants. Und wir starten mit einem der beliebtesten Songs gerade hier auf Antenne Thüringen. Das ist Alex Warren. Hier ist Fever Dream. Habt alle einen guten Start ins Wochenende. Und welche Apps euch jetzt das Wochenende oder auch den ganzen Sommer so ein kleines bisschen verschönern können, das machen wir gleich. Antenne Thüringen App gecheckt in ungefähr 10 Minuten.

0: Gracie Abrams auf Antenne Thüringen. Schönen guten Morgen am Samstag. Dankeschön fürs Einschalten. Und vielleicht hört ihr uns ja gerade auch über die kostenlose Antenne Thüringen App. Damit wären wir nämlich schon genau beim Thema. Praktische Apps, die euch den Sommer noch schöner machen oder auch jetzt das Wochenende noch einen Ticken erleichtern. Die nette Toilette zum Beispiel, die zeigt euch öffentliche Klos. Und Leute, sind wir mal ehrlich, also das ist deutlich wichtiger, als es im ersten Moment vielleicht klingt. Weil wenn man muss, dann muss man halt einfach. Egal, wo man unterwegs ist, am Wochenende oder im Sommer. Heute geht es dabei um Sterne. In so einer lauen Sommernacht in die Sterne schauen, gibt's da was Romantischeres? Hoffen wir natürlich, dass in den nächsten Nächten auch die Wolken mal ein bisschen Platz machen für die Sterne. Bei mir ist es so, ich entdecke da irgendwie immer nur den großen Wagen. Aber gut, dass es Marisa gibt, weil die hat da eine richtig gute App gefunden.
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2: Der Sommer ist da. Und das Beste daran sind natürlich die langen Sommernächte. Grillen und einfach bis spätabends ohne Jacke draußen sitzen. Herrlich. Wenn es dann aber doch dunkel wird, gibt es wieder diejenigen unter uns, die jedes Sternbild erkennen. Und dann noch alle anderen, so wie mich, die da oben leider überhaupt nichts sehen. Aber für all diejenigen habe ich jetzt eine Lösung gefunden. Und zwar die App Stellarium. Die bekommt ihr für iOS und Android und macht euer Smartphone zum mobilen Planetarium. Sie zeigt euch in Echtzeit den Sternenhimmel über dem eigenen Standort und hilft dabei, Sterne, Planeten, Sternbilder oder sogar Satelliten einfach zu erkennen. Besonders beeindruckend finde ich dabei ist, wie das Ganze funktioniert. Die App legt praktisch eine digitale Karte über den echten Nachthimmel und macht sichtbar, was man mit bloßem Auge oft gar nicht so gut erkennt. So erfährt man innerhalb von wenigen Sekunden, ob da gerade der große Wagen über dem Himmel zieht oder der Planet Venus heute besonders hell strahlt. Und vor allem findet man auch raus, welches Sternbild sich direkt über dem eigenen Garten befindet. Gerade jetzt in den Sommermonaten, wenn wir alle unsere Abende draußen verbringen, ist das ein echter Gamechanger.
0: Dankeschön, Marisa. Also die App Stellarium. Vielleicht ja was für dieses Wochenende. Abends, wenn es dunkel ist und der Himmel klar. Einfach App raussuchen, aufmachen

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1: Ich bin Tanja Wagner. Der Bundestag sollte aus Sicht des Verbands der Familienunternehmer seine diesjährige Sommerpause ausfallen lassen, um die geplanten Reformen zu beraten und zu beschließen. Verbandschefin Ostermann sagte dem Redaktionsnetzwerk Deutschland, es darf keinesfalls passieren, dass über den langen Sommer jede Einzelmaßnahme von den verschiedenen Interessengruppen zerpflückt wird und am Ende kaum Entlastung für die Unternehmen und ihre Mitarbeiter herauskommen. Der Koalitionsausschuss soll bis zur Sommerpause über grundlegende Reformen entscheiden. Die Pläne von Gesundheitsministerin Wagen zur Pflegereform würden aus Sicht der Grünen Bundestagsfraktion zulasten von Frauen gehen. Die Vize-Fraktionsvorsitzende Kahn sprach gegenüber der Deutschen Presseagentur in Berlin von einer massiven Belastung.
2: Wer die sogenannte Care-Arbeit macht, das sind meistens Frauen. Wenn die Pflege zu teuer wird, würden viele Betroffene die Pflege innerhalb der Familie organisieren, so die Grünen weiter. Eine Pflegereform müsse pflegende Angehörige spürbar entlasten und die wirtschaftliche Unabhängigkeit von Frauen stärken. Nach den Plänen von Gesundheitsministerin Wagen soll es unter anderem Kürzungen bei den Rentenbeitragszahlungen für pflegende Angehörige geben. Auch Heimbewohner sollen weniger Zuschläge bekommen. Tine Klimach, Nachrichtenredaktion.
1: Auf der internationalen Raumstation ISS hat es einen Zwischenfall mit Folgen für die Besatzung gegeben. Wegen eines Lecks an einem Modul wurden 5 Raumfahrer angewiesen, sich in das Dragon-Raumschiff zu begeben. Dies teilte eine Sprecherin der US-Raumfahrtbehörde NASA auf der Plattform X mit.
3: Die ISS kommt in die Jahre und immer wieder gibt es Lecks, Risse und andere Defekte an der 25 Jahre alten Raumstation. Die derzeitige Besatzung war zunächst angewiesen worden, im angedockten Dragon-Raumschiff zu warten, bis der Riss geflickt ist. Aber dann wurde wegen neuer Risse doch eine größere Reparatur beschlossen und die Astronauten konnten zunächst zurück in die Station, solange weitere Messungen und Daten gesammelt werden. Tina Eck, USA.
1: Schock für die deutsche Fußballnationalmannschaft. Lennart Kahl fällt für die Fußball-WM aus. Der 18-Jährige erlitt beim Abschlusstraining vor dem letzten Testspiel in Chicago gegen die USA einen Muskelriss im linken Oberschenkel, wie der DFB mitteilte. Trainer Nagelsmann nominierte Arsan Vedrago von RB Leipzig nach.
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4: Guten Tag. Ilmenau feiert Stadtfest, Apolda Park- und Heimatfest und in Erfurt findet heute das größte Straßenfest Thüringen statt. Ab nach draußen also, würde ich sagen. Die Magdeburger Allee in Erfurt ist heute für Autos tabu. Dafür gibt's Bühnen und Live-Musik, Handwerker- und Kreativmarkt, eine mobile Skateranlage, Programm für die ganze Familie. Arnstadt ist heute Bühne für Ausdauersport. Bei der Jonasthaler Challenge messen sich Radfahrer, Speedskater und Skiroller. Im Mittelpunkt steht das Einzelzeitfahren für Rennradfahrer. Über gut 26 Kilometer geht es nach Krawinkel und zurück. Eine extrem kurvenreiche Strecke mit insgesamt fast 140 Richtungswechseln. Auch in Krawinkel gibt es wieder eine Fanmeile mit Essen und Getränken, von wo ihr die Rennradfahrer anfeuern könnt. Im Kreis Sammerda startet das Waldschwimmbad Rastenberg in die Saison. Morgen 14.30 Uhr und es gibt auch wieder das legendäre Badewannenrennen. Boot, Badewanne, Luftkissen, wie das Gefährt wirklich aussieht, ist egal. Prämiert werden am Ende die schnellste und die originellste Wanne. Und wo ihr schon mal da seid, sichert ihr euch den ersten Stempel. Für eine Aktion, zu der sich 12 Freibäder im Thüringer Becken zusammengeschlossen haben, heißt ein Sommer alle Bäder. Also ihr sollt alle 12 abklappern, euch beim Besuch die Karte immer abstempeln lassen. Habt ihr alle geschafft, gibt es ein großes blaues Badetuch. Dabei sind unter anderem der Beachclub Leubingen und die Freibäder Kindelbrück, Rossleben, Sömmerda, Rastenberg, Buttstedt, Köllerda und Weißensee. Mehr Tipps findet ihr auf antennethüringen.de.
5: Das Thüringen-Wetter. Ein sonniger Samstag steht uns bevor. Gegen Mittag ziehen ein paar Quellwolken durch. Dazu gibt es bis 26 Grad. Morgen der Sonntag wird nicht ganz so heiß, nur noch bis 22 Grad. Dazu gibt es viele Wolken, es bleibt aber trocken. Der Montag startet locker bewölkt. Die Werte steigen bis auf 27 Grad. Gegen Abend werden die Wolken dichter. Regnen wird es nicht.
6: 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Im Jonasthal zwischen Krawinkel und Arnstadt ist die Strecke heute von 6 bis 18 Uhr wegen einer Sportveranstaltung gesperrt. Wir wünschen eine gute Fahrt.
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0: So klingt euer Wochenende hier auf Antenne Thüringen. Die Jonas Brothers mit What a Man Gotta Do. Schönen Start ins Wochenende euch. Und die ein oder anderen werden sicherlich das Wochenende draußen verbringen, irgendwo unterwegs. Es gibt aber auch diejenigen, die vielleicht im Kino gerne mal einen Besuch abstatten. Und auch da gibt's diese Woche wieder einen hochkarätigen Kinostart. Es wird scary. Mehr weiß Lukas Fröhlich.
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2: Da freuen wir uns über die Fortsetzung von einer Filmreihe, die schon iconic Zitate hervorgebracht hat, wie das hier.
3: Was geht an? Was geht an?
4: Was ist da los?
2: Ja, Scary Movie ist los und ganz viele bekannte Gesichter sind dabei.
5: Sollen wir uns drücken?
6: Würde ich echt gerne, aber ich bin jetzt Republikanerin, also sollte ich wohl Rassistin sein.
5: Oh, Kleine, ich glaube, alle Weißen sind Rassisten, also komm her.
6: Okay.
2: 26 Jahre ist es her, dass die Gang aus dem ersten Teil vom maskierten Mörder Ghostface heimgesucht wurde. Und genau der ist jetzt wieder zurück.
7: Wir sind hier, um zu trinken, schlechte Musik zu hören und halbschwule Sachen zu machen.
8: Hey. Wieso nur halbschwul?
2: Wer Scary Movie kennt, der weiß, hier wird echt alles und jeder durch den Kakao gezogen. Horrorfilme wie Smile, Megan, Terrifier, The Substance, aber auch das Biopic über Michael Jackson. Diesmal mit dem Versprechen, jede Grenze wird überschritten.
9: Mom, der Weihnachtsmann hat mir einen abgetrennten Arm geschenkt.
10: Vergiss nicht, Danke zu sagen.
2: Da kannst du dich auf eine sehr hohe Gagdichte freuen. Mal ganz schön billig, dann aber auch mal wieder mit dem Zeug dazu, zum absoluten Kult zu werden. Und immer tief schwarz. Scary Movie 6 kriegst du ab sofort im Kino.
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4: Ich bin Tanja Wagner. In wenigen Tagen will die Koalition ihr angekündigtes Reformpaket konkret anpacken. Sozialverbände warnen vor einer weiteren Erosion der politischen Zustimmung für die schwarz-roten Reformen. Die aktuellen Debatten über höhere Zuzahlungen oder weniger Altersvorsorge machten den Betroffenen vor allem Angst. Und Angst sei kein guter Begleiter, sagte etwa VdK-Präsidentin Bentele der Deutschen Presseagentur. Auch hätten viele den Eindruck, es werde vor allem bei den kleinen Leuten gespart. Kreml-Chef Putin hat beim St. Petersburger Internationalen Wirtschaftsforum eine lange Rede zur Weltpolitik gehalten. Ein von seinem ukrainischen Kollegen Selenskyj angebotenes direktes Treffen lehnte er ab.
5: Kreml-Chef Putin hat hier in St. Petersburg die Wirtschaftsprobleme Russlands heruntergespielt. Das Land werde alle Schwierigkeiten überwinden. Dabei erwähnte er auch die Schäden durch die ukrainischen Drohnenattacken. Überhaupt zeigte sich Putin sicher, seine Kriegsziele in der Ukraine zu erreichen. In einem vom ukrainischen Präsidenten vorgeschlagenen Friedenstreffen aber sieht er keinen Sinn, solange der Konflikt nicht dauerhaft gelöst werde. Aus St. Petersburg, Ulf Mauder.
4: Mehr Organspenden, mehr Hoffnung für viele Schwerkranke. In den ersten 5 Monaten dieses Jahres wurden mehr als 1400 Spendenorgane registriert, gut 12% mehr als im Vorjahreszeitraum. Das zeigen Zahlen der Deutschen Stiftung Organtransplantation. Trotzdem reicht das Angebot nicht aus.
6: Denn auf ein passendes Organ warten weiterhin deutlich mehr Menschen, als tatsächlich transplantiert werden können. Im vergangenen Jahr standen rund 8.200 Patientinnen und Patienten auf den Wartelisten. Am Ende konnte nicht einmal jeder zweite versorgt werden. Deshalb läuft auch die Debatte über neue Regeln weiter. Eine Gruppe von Bundestagsabgeordneten fordert, dass künftig grundsätzlich jeder Erwachsene als Organspender gilt, außer er widerspricht ausdrücklich. Zoe Tassovali, Redaktion.
4: Schock für die deutsche Fußballnationalmannschaft. Lennart Kahl fällt für die WM aus. Der 18-Jährige erlitt beim Abschlusstraining vor dem letzten Testspiel in Chicago gegen die USA einen Muskelbündelriss im linken Oberschenkel.
7: Der Blick aufs Wetter. Heute starten wir mit viel Sonne. Gegen Mittag zeigen sich dann mehr Quellwolken. Es bleibt größtenteils trocken. Die Werte 23 bis 26 Grad. Sonntag dann mehr Wolken und nur noch maximal 22 Grad. Der Start in die neue Woche wird dann heiß. Bis 27 Grad. Wenig Wolken am Morgen. Gegen Abend werden es dann mehr.
8: 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Auf der A70 Richtung Bayreuth liegen zwischen Eltmann und Fährt-Rundstadt Reifenteile auf der Fahrbahn. Der linke Fahrstreifen ist blockiert. In Jena sind auf der B7 Erfurter Straße zwischen dem Ortseingang und Cospeda Grundschafe auf der Fahrbahn. Das Jonastal ist zwischen Krawinkel und Arnstadt von 6 bis 18 Uhr wegen einer Sportveranstaltung gesperrt. Wir wünschen eine gute Fahrt.
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9: Ja, schönen guten Morgen. Schön, dass ihr mit dabei seid. Und gleich auch noch mit einem Thüringer Musiker, international bekannt auf der großen Weltbühne. Ja, wir haben nicht nur Clouseau, wir haben nicht nur Yvonne Katterfeld. Das ist Tom Gregory zusammen mit dem DJ-Projekt Weiß. Und das Gesicht von Weiß, das ist der DJ Johannes Wiemer Wallon. Und der kommt aus Kühlstedt, einem kleinen Ort im Eichsfeld. Ist das nicht der Hammer? Also, Johannes, gleich mit Tom Gregory zusammen, Never Let Me Down, hier auf Antenne Thüringen nach Robbie Williams. Schönen Start ins Wochenende euch.

Britney Spears mit Born to Make You Happy. Ihr hört Antenne Thüringen. Einen schönen guten Morgen. Jetzt gibt's ganz neue Musik von Olivia Rodrigo aus Kalifornien. Und der Song, der passt von der Stimmung her zum Wochenende wirklich wie Arsch auf Eimer. Der hat so eine Leichtigkeit einfach. Das klingt nach Sonnenaufgang, wenn sich die Nacht verzieht. Und da ist noch so ein Rap-Part mittendrin, der macht das so richtig lässig. Olivia Rodrigo auf Antenne Thüringen mit Drop Dead, heißt übersetzt also tot umfallen. Das könnte sie, wenn ihr Angebeteter sie küsst. Also Liebesbotschaft verpackt in 3 Minuten 41. Hier ist Olivia Rodrigo auf Antenne Thüringen. Einen schönen Start ins Wochenende euch.

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1: Ich bin Tanja Wagner. In wenigen Tagen will die Koalition ihr angekündigtes Reformpaket konkret anpacken. Sozialverbände warnen vor einer weiteren Erosion der politischen Zustimmung für die schwarz-roten Reformen. Die aktuellen Debatten über höhere Zuzahlungen oder weniger Altersvorsorge machten den Betroffenen vor allem Angst. Und Angst sei kein guter Begleiter, sagte etwa VdK-Präsidentin Bentele der Deutschen Presseagentur. Auch hätten viele den Eindruck, es werde vor allem bei den kleinen Leuten gespart. Kreml-Chef Putin hat beim St. Petersburger Internationalen Wirtschaftsforum eine lange Rede zur Weltpolitik gehalten. Ein von seinem ukrainischen

0: Kollegen Selenskyj angebotenes direktes Treffen lehnte er ab.
1: Kreml-Chef Putin hat hier in St. Petersburg die Wirtschaftsprobleme Russlands heruntergespielt. Das Land werde alle Schwierigkeiten überwinden. Dabei erwähnte er auch die Schäden durch die ukrainischen Drohnenattacken. Überhaupt zeigte sich Putin sicher, seine Kriegsziele in der Ukraine zu erreichen. In einem vom ukrainischen Präsidenten vorgeschlagenen Friedenstreffen aber sieht er keinen Sinn, solange der Konflikt nicht dauerhaft gelöst werde. Aus St. Petersburg, Ulf Mauder.
0: Mehr Organspenden, mehr Hoffnung für viele Schwerkranke. In den ersten 5 Monaten dieses Jahres wurden mehr als 1400 Spendenorgane registriert, gut 12% mehr als im Vorjahreszeitraum. Das zeigen Zahlen der Deutschen Stiftung Organtransplantation. Trotzdem reicht das Angebot nicht aus.
2: Denn auf ein passendes Organ warten weiterhin deutlich mehr Menschen, als tatsächlich transplantiert werden können. Im vergangenen Jahr standen rund 8200 Patientinnen und Patienten auf den Wartelisten. Am Ende konnte nicht einmal jeder zweite versorgt werden. Deshalb läuft auch die Debatte über neue Regeln weiter. Eine Gruppe von Bundestagsabgeordneten fordert, dass künftig grundsätzlich jeder Erwachsene als Organspender gilt, außer er widerspricht ausdrücklich. Zoe Tassovali, Redaktion.
0: Schock für die deutsche Fußballnationalmannschaft. Lennart Kahl fällt für die WM aus. Der 18-Jährige erlitt beim Abschlusstraining vor dem letzten Testspiel in Chicago gegen die USA einen Muskelbündelriss im linken Oberschenkel.
3: Das Thüringen-Wetter. Ein sonniger Samstag steht uns bevor. Gegen Mittag ziehen ein paar Quellwolken durch. Dazu gibt es bis 26 Grad. Morgen der Sonntag wird nicht ganz so heiß, nur noch bis 22 Grad. Dazu gibt es viele Wolken, es bleibt aber trocken. Der Montag startet locker bewölkt. Die Werte steigen bis auf 27 Grad. Gegen Abend werden die Wolken dichter. Regnen wird es nicht.
4: 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Auf der A4 Richtung Frankfurt liegt zwischen Friedewald und Bad Hersfeld ein toter Fuchs auf dem linken Fahrstreifen. Das Jonastal ist zwischen Krawinkel und Arnstadt wegen einer Sportveranstaltung von 6 bis 18 Uhr gesperrt. Wir wünschen eine gute Fahrt.
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0: Was wäre so ein Samstagmorgen ohne eine schöne Tasse Kaffee? Ja, schönen guten Morgen mit Antenne Thüringen. Niklas Fuchs hier für euch im Studio. Für die meisten wäre das wahrscheinlich komplett unvorstellbar. Das muss schon sein. Erstmal so ein schönes, entspanntes Tässchen Kaffee zum Start ins Wochenende. Jeder von uns Deutschen trinkt im Durchschnitt 160 Liter im Jahr. Und Julian Degler aus der Antenne Thüringen Redaktion, der hat sich den Kaffee-Report mal angeguckt. Der ist diese Woche neu rausgekommen. Julian, wie steht's denn so um unseren Kaffeekonsum?
1: Im Schnitt trinken wir gut 3 Tassen am Tag, Männer etwas mehr als Frauen. Und junge Leute trinken eher weniger Kaffee als Ältere. Doch Kaffee ist in den letzten Jahren deutlich teurer geworden. Laut Statistischem Bundesamt kostete Bohnenkaffee im vergangenen April im Schnitt 57% mehr als 2020. Fast die Hälfte der Befragten sagt, Kaffee ist mittlerweile ein Luxusgut.
0: Tja, trotzdem wollen die meisten natürlich nicht darauf verzichten. Wie mögen denn die Deutschen ihren Kaffee am liebsten?
1: Ja, auf dem ersten Platz steht der Filterkaffee, gefolgt vom Kaffee Crema. Dann kommen Cappuccino und Latte Macchiato. Latte Macchiato ist bei Frauen deutlich beliebter als bei Männern. Und auch das Trinkgefäß spielt übrigens eine Rolle, damit der Kaffee so richtig mundet. Für 3/4 der Befragten ist es wichtig, den Kaffee aus ihrer Lieblingstasse zu trinken. Generell achten Kaffeetrinker vor allem auf Geschmack, die Art der Kaffeebohnen, die Marke und natürlich auf einen möglichst niedrigen Preis.
0: Ja, das ist es ja, ne? Es ist ja auch irgendwie so eine Wissenschaft für sich, die Kaffeezubereitung. Gibt's ja richtige Sommeliere unter uns. Also auf welche Maschine setzen denn die Deutschen am liebsten so bei der Zubereitung?
1: Ja, da halten sich die Filterkaffeemaschine und der Vollautomat inzwischen fast die Waage. 2015 kam die Filtermaschine noch auf einen viel höheren Anteil. Doch der Vollautomat gewinnt an Bedeutung. Eine Chibo-Sprecherin führt das auf den Trend zur Nutzung ganzer Bohnen, frischer Zubereitung und einen bewussteren Umgang mit dem Produkt zurück. Außerdem gibt es große regionale Unterschiede. In Ostdeutschland ist die Filterkaffeemaschine deutlich beliebter als im Süden.
0: Ja, so ein schöner Filterkaffee, das hat schon was, ne? Und ihr habt's gehört, am besten schmeckt der Kaffee natürlich aus der Lieblingstasse und die sichert ihr euch natürlich immer in der Rhyme-Time in der Antenne Thüringen Morning Show. Jeden Morgen, da spielt er um eine knallrote Antenne Thüringen Kaffeetasse. 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

0: Sorry, ganz kurz eine Frage. Die beiden hier auf dem Foto, was meint ihr, was machen die beruflich?
1: Also er sieht relativ sportlich aus, deswegen habe ich jetzt so an Polizei irgendwie gedacht.
2: Ich glaube, sie ist vielleicht irgendwie so Krankenschwester.
3: So ein Kindergärtner.
4: Der könnte auch so jemand sein, der einem das Auto verkauft.
5: Wow, da ist ja alles dabei. Ich nehme den Polizisten, weil also, das war ein Kompliment.
3: Alexander, da hat jemand gesagt, du siehst sportlich aus. 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
12: Ich bin Tanja Wagner. Der Bundestag sollte aus Sicht des Verbands der Familienunternehmer seine diesjährige Sommerpause ausfallen lassen, um die geplanten Reformen zu beraten und zu beschließen. Verbandschefin Ostermann sagte dem Redaktionsnetzwerk Deutschland, es darf keinesfalls passieren, dass über den langen Sommer jede Einzelmaßnahme von den verschiedenen Interessengruppen zerpflückt wird und am Ende kaum Entlastung für die Unternehmen und ihre Mitarbeiter herauskommen. Der Koalitionsausschuss soll bis zur Sommerpause über grundlegende Reformen entscheiden. Die Pläne von Gesundheitsministerin Wagen zur Pflegereform würden aus Sicht der Grünen Bundestagsfraktion zulasten von Frauen gehen. Die Vize-Fraktionsvorsitzende Kahn sprach gegenüber der Deutschen Presseagentur in Berlin von einer massiven Belastung.
13: Wer die sogenannte Care-Arbeit macht, das sind meistens Frauen. Wenn die Pflege zu teuer wird, würden viele Betroffene die Pflege innerhalb der Familie organisieren, so die Grünen weiter. Eine Pflegereform müsse pflegende Angehörige spürbar entlasten und die wirtschaftliche Unabhängigkeit von Frauen stärken. Nach den Plänen von Gesundheitsministerin Wagen soll es unter anderem Kürzungen bei den Rentenbeitragszahlungen für pflegende Angehörige geben. Auch Heimbewohner sollen weniger Zuschläge bekommen. Tine Klimach, Nachrichtenredaktion.
12: Auf der internationalen Raumstation ISS hat es einen Zwischenfall mit Folgen für die Besatzung gegeben. Wegen eines Lecks an einem Modul wurden 5 Raumfahrer angewiesen, sich in das Dragon-Raumschiff zu begeben. Dies teilte eine Sprecherin der US-Raumfahrtbehörde NASA auf der Plattform X mit.
14: Die ISS kommt in die Jahre und immer wieder gibt es Lecks, Risse und andere Defekte an der 25 Jahre alten Raumstation. Die derzeitige Besatzung war zunächst angewiesen worden, im angedockten Dragon-Raumschiff zu warten, bis der Riss geflickt ist. Aber dann wurde wegen neuer Risse doch eine größere Reparatur beschlossen und die Astronauten konnten zunächst zurück in die Station, solange weitere Messungen und Daten gesammelt werden. Tina Eck, USA.
12: Schock für die deutsche Fußballnationalmannschaft. Lennart Kahl fällt für die Fußball-WM aus. Der 18-Jährige erlitt beim Abschlusstraining vor dem letzten Testspiel in Chicago gegen die USA einen Muskelriss im linken Oberschenkel, wie der DFB mitteilte. Trainer Nagelsmann nominierte Arsan Vedrago von RB Leipzig nach.
15: Schönen Samstagmorgen euch. Hier für euch das Wetter auf Antenne Thüringen. Der Tag startet erstmal ganz unterschiedlich in Teilen Thürings. Einmal sonnig, andernorts auch mit Nebel heute. Aber später löst sich auch das überall Sonne und blauer Himmel, der uns dann erwartet. Erst gegen Nachmittag und definitiv dann am Abend Schauer möglich. Die Werte bei maximal 22 bis 26 Grad, schon mal wärmer als der Rest der Woche. Und morgen dann wieder etwas kühler. 17 bis 23 Grad und ein gemischter Mix aus Sonne und Wolken, das ist dabei.
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15: Wir haben es 3 nach 8. Hier ist Antenne Thüringen, der schnellste Verkehrsservice. Gerade nur 2 Meldungen von den Straßen. Einmal die A38 Richtung Leipzig. Zwischen Heilbert-Heiligenstadt und Leinefelde-Worbis. Hier ein kaputter LKW auf dem Standstreifen. Und ansonsten nur noch ein Hinweis fürs Jonastal. Hier zwischen Krawinkel und Arnstadt. Heute zwischen 6 und 18 Uhr gesperrt. Grund ist eine Sportveranstaltung. Und jetzt gucken wir zusammen auf die Blitzer. Da haben wir gerade keine aktuellen Daten, nur die typischen Panzerblitzer, die wir auch so kennen, zum Beispiel in Erfurt, in der Erbernauer Straße. Da wird in Richtung Erfurt-Gispersleben geblitzt, am Ortseingang Reichmannsdorf aus Richtung Saalfeld kommt und auch in Weimar in der Ettersburger Straße beidseitig. Und wenn ihr ergänzen könnt, sagt uns Bescheid. Unter der Nummer für alles, WhatsApp-Verkehr und mehr, das ist die 0800 3x die 5 zu 550. Gute Fahrt euch!
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15: Schönen guten Morgen. Grüße an die fleißigen Bienchen, die jetzt schon unterwegs sind. Aber auch an die, die sollte entspannt angehen mit einem ausgiebigen Frühstück. Eins auf jeden Fall klar, um 7:45 an einem Samstag gehen wir es gechillt an. Ne? Nicht zu anspruchsvoll. Und der neueste von alle Farben, Body Talk, der ist genau richtig. Hat er uns selbst erzählt.
19: Normalerweise würde ich ja immer sagen, hey, ich hab immer irgendwo Tiefgang in den Songs. Es gibt immer einen Twist. Body Talk hat wenig Twist. Es geht wirklich um Let Me Hear Your Body Talk. Es geht um eine Geschichte im Club, jemanden kennenzulernen eigentlich. Das ist auch Part dieser Szene, Part der Clubs, Part der Partys. Und fast schon einer der plumpesten Songs, die ich je gemacht habe.
15: Ja, na dann. Passt ja perfekt zum Wochenende. Body Talk auf Antenne Thüringen. Ich wünsche euch einen wunderschönen Samstag. Und schön, dass ihr dabei seid.

0: Michael Schulte, For a Second, es ist 8.13 Uhr. Ihr hört Antenne Thüringen mit Elena für euren Samstag und mit neuer, frischer Musik. Gleich dieser richtig, richtig starke Song, Tampa City Self-Aware. Von Spotify wurde er jetzt schon zu einem der Sommersongs 2026 gekürt. Kann man sich drüber streiten, finde ich, weil der geht zu tief rein, finde ich, aber der bleibt trotzdem im Kopf mit dem Beat und allem drum und dran. Uff, sehr gut. 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

0: Network Down Under läuft um fast 8:30. Das ist das Wochenende mit Antenne Thüringen. Elena mein Name und ich finde es sehr, sehr schön, dass ihr mit dabei seid. Wer noch ein bisschen planlos heute ist, gerade vielleicht auch erst aufgestanden und ich weiß, oh, wie kann ich denn heute überhaupt das gute Wetter nutzen? Kein Problem, wir haben ein paar Veranstaltungstipps aus euren Regionen da.
1: Für Mittelthüringen, Petra Kühling.
2: Guten Tag. Ilmenau feiert Stadtfest. Apolda, Park und Heim.

0: Heimatfest und in Erfurt findet heute das größte Straßenfest Thüringens statt. Ab nach draußen also, würde ich sagen. Die Magdeburger Allee in Erfurt ist heute für Autos tabu. Dafür gibt's Bühnen und Live-Musik, Handwerker- und Kreativmarkt, eine mobile Skateranlage, Programm für die ganze Familie. Arnstadt ist heute Bühne für Ausdauersport. Bei der Jonasthaler Challenge messen sich Radfahrer, Speedskater und Skiroller. Im Mittelpunkt steht das Einzelzeitfahren für Rennradfahrer. Über gut 26 Kilometer geht es nach Krawinkel und zurück. Eine extrem kurvenreiche Strecke mit insgesamt fast 140 Richtungswechseln. Auch in Krawinkel gibt es wieder eine Fanmeile mit Essen und Getränken, von wo ihr die Rennradfahrer anfeuern könnt. Im Kreis Sammerda startet das Waldschwimmbad Rastenberg in die Saison. Morgen 14.30 Uhr und es gibt auch wieder das legendäre Badewannenrennen. Boot, Badewanne, Luftkissen, wie das Gefährt wirklich aussieht, ist egal. Prämiert werden am Ende die schnellste und die originellste Wanne. Und wo ihr schon mal da seid, sicher ihr euch den ersten Stempel. Für eine Aktion, zu der sich 12 Freibäder im Thüringer Becken zusammengeschlossen haben, heißt ein Sommer alle Bäder. Also ihr sollt alle 12 abklappern, euch beim Besuch die Karte immer abstempeln lassen. Habt ihr alle geschafft, gibt es ein großes blaues Badetuch. Dabei sind unter anderem der Beachclub Leubingen und die Freibäder Kindelbrück, Rossleben, Sömmerda, Rastenberg, Buttstedt, Köllerda und Weißensee. Mehr Tipps findet ihr auf antennethüringen.de.
1: Und hier für euch jetzt das Wetter auf Antenne Thüringen. Der Start in den Tag ist heute mal so. In einigen Teilen Thüringens scheint schon die Sonne. Woanders ist es jetzt gerade noch neblig. Später verschwindet dann aber dieser Nebel. Und dann überall Sonne, blauer Himmel, der uns erwartet. Erst am Nachmittag, heute dann, spätestens auch vor allem am Abend und in der Nacht, sind Schauer möglich. Die Höchstwerte liegen aber allgemein zwischen 22 und 26 Grad maximal. Und morgen dann, der Sonntag wird etwas frischer, aber trotzdem noch okay. Mit 17 bis 23 Grad und insgesamt ist es schon mal wechselhafter. Sonne und Wolken im Mix. 2 Minuten nach 8:30 haben wir es. Antenne Thüringen, der schnellste Verkehrsservice mit nur einem Hinweis fürs Jonastal. Zwischen Krawinkel und Arnstadt heute der Hinweis, zwischen 6 und 18 Uhr ist hier gesperrt. Es findet eine Sportveranstaltung statt. Und ansonsten haben wir gerade nichts da. Auch keine Blitzer, nur ein paar Panzerblitzer, die hier wie immer rumstehen. Vielleicht auf der B281 in Reichmannsdorf in Richtung Schmiedefeld einer. Dann noch in Gotha in der Reinhardsbrunner Straße. Hier wird beidseitig geblitzt. Und in Erfurt noch in der Weimarischen Straße statt einwärts auf Höhe vom Autohaus, wo nur 60 erlaubt sind. Aber wenn was dazukommen sollte, wenn was passiert auf den Straßen, Blitzer, Staus, Verkehrsmeldung, gerne rüber zu uns. 0800 3x die 5 zu 550. Wir sagen es dann allen weiter. Euch eine gute Fahrt.
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0: Mia.
1: Die Stimme, da weißt du sofort, wer es ist. Genie in a Bottle von Christina Aguilera läuft um 8.42 Uhr. Hier ist Antenne Thüringen mit Elena. Hallo zusammen. Und ich wette mit euch, wir finden mindestens ein Dutzend Thüringer, die heute heiraten. Ich meine, es bietet sich ja auch an. Es ist der 6.6.2026. Klingt fast wie eine Schnappzahl eigentlich. Und vielleicht seid ihr ja heute auch irgendwo eingeladen. Aber wie ist es da jetzt bei euch oder bei der Hochzeit, wo ihr seid, mit der Plus-1-Regelung? Ist es da erlaubt, eine Begleitung mitzunehmen oder habt ihr bei eurer eigenen Hochzeit erlaubt? Ist ein heiß diskutiertes Thema, finde ich. Haben wir auch gestern erst drüber gesprochen. Meinungen gerne rüber an die 0800 3x die 5 zu 550. Sprachmemo auf WhatsApp geht immer. Ja, die einen gehen da, glaube ich, auf Tradition und lassen es zu oder sagen irgendwie, ja, ich will, dass sich alle wohlfühlen, also sollen sie auch den Partner mitnehmen, meinetwegen. Und dann gibt's, glaube ich, noch so eine Partei wie mich. Ich denke mir, Hochzeiten sind nicht für die Gäste, sondern ja eigentlich zum Abfeiern des Paares. Wozu irgendwelche Gesichter da haben, die du eh nicht kennst. Und gestern haben wir mit einem Profi darüber gesprochen, Nancy aus Erfurt. Sie ist Hochzeitsplanerin und sie sagt ganz klar, plus eins.
2: Persönlich würde sagen, nein. Weil ich tatsächlich auch selber, ich bin eine Wedding-Plannerin und natürlich auch bei meiner privaten Hochzeit schon die Kontrolle haben wollte an der Stelle, wer mit da ist, mit wenig Feier und dann nicht die böse Überraschung haben, dass es vielleicht dann, ich sag's jetzt mal ganz despektierlich, der One-Night-Stand ist, weil dann natürlich auch für mich ein Tag dabei ist, der sehr emotional ist, der auch sehr tief geht mit vielleicht einer freien Trauung und man das vielleicht auch nicht mit jedem Menschen teilen möchte.
1: Sehe ich genau so. Aber würdet ihr es so unterschreiben oder eher nicht? Sprachmemo gerne per WhatsApp an die 0800 3x5 zu 550.
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11: Ich bin Tanja Wagner. In wenigen Tagen will die Koalition ihr angekündigtes Reformpaket konkret anpacken. Sozialverbände warnen vor einer weiteren Erosion der politischen Zustimmung für die schwarz-roten Reformen. Die aktuellen Debatten über höhere Zuzahlungen oder weniger Altersvorsorge machten den Betroffenen vor allem Angst. Und Angst sei kein guter Begleiter, sagte etwa VdK-Präsidentin Bentele der Deutschen Presseagentur. Auch hätten viele den Eindruck, es werde vor allem bei den kleinen Leuten gespart. Kreml-Chef Putin hat beim St. Petersburger Internationalen Wirtschaftsforum eine lange Rede zur Weltpolitik gehalten. Ein von seinem ukrainischen Kollegen Selenskyj angebotenes direktes Treffen lehnte er ab.
12: Kreml-Chef Putin hat hier in St. Petersburg die Wirtschaftsprobleme Russlands heruntergespielt. Das Land werde alle Schwierigkeiten überwinden. Dabei erwähnte er auch die Schäden durch die ukrainischen Drohnenattacken. Überhaupt zeigte sich Putin sicher, seine Kriegsziele in der Ukraine zu erreichen. In einem vom ukrainischen Präsidenten vorgeschlagenen Friedenstreffen aber sieht er keinen Sinn, solange der Konflikt nicht dauerhaft gelöst werde. Aus St. Petersburg, Ulf Mauder.
11: Mehr Organspenden, mehr Hoffnung für viele Schwerkranke. In den ersten 5 Monaten dieses Jahres wurden mehr als 1400 Spendenorgane registriert, gut 12% mehr als im Vorjahreszeitraum. Das zeigen Zahlen der Deutschen Stiftung Organtransplantation. Trotzdem reicht das Angebot nicht aus.
13: Denn auf ein passendes Organ warten weiterhin deutlich mehr Menschen, als tatsächlich transplantiert werden können. Im vergangenen Jahr standen rund 8.200 Patientinnen und Patienten auf den Wartelisten. Am Ende konnte nicht einmal jeder Zweite versorgt werden. Deshalb läuft auch die Debatte über neue Regeln weiter. Eine Gruppe von Bundestagsabgeordneten fordert, dass künftig grundsätzlich jeder Erwachsene als Organspender gilt, außer er widerspricht ausdrücklich. Zoe Tassovali, Redaktion.
11: Schock für die deutsche Fußballnationalmannschaft. Lennart Kahl fällt für die WM aus. Der 18-Jährige erlitt beim Abschlusstraining vor dem letzten Testspiel in Chicago gegen die USA einen Muskelbündelriss im linken Oberschenkel.
14: Und hier ist Antenne Thüringen mit dem aktuellen Wetterbericht für euren Samstagmorgen. Schön, dass ihr da seid. Erstmal können wir auf jeden Fall feststellen, in Teilen Thürings ist schon ziemlich sonnig, zum Beispiel hier in Weimar gerade, aber teilweise startet es jetzt noch am Samstag mit Nebel rein. Später aber setzt das dann auch aus und da kommt immer mehr Sonne und blauer Himmel durch. Erst Richtung Nachmittag, spätestens dann auch am Abend sind Schauer heute noch möglich. Die Temperaturen steigen aber immerhin auf bis in die 22 bis 26 Grad und morgen dann der Sonntag etwas kühler mit 17 bis 23 Grad am Maximum. Dazu noch ein Mix aus Sonne und Wolken.
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14: Wir haben es 8:45, Antenne Thüringen, der schnellste Verkehrsservice hier für euch. Mit einem Hinweis aus dem Jonastal. Zwischen Krawinkel und Arnstadt findet heute von 6 bis 18 Uhr eine Sportveranstaltung statt. Dementsprechend ist hier eine Sperrung, wie gesagt, das Ganze zwischen Krawinkel und Arnstadt. Beachtet das, wenn ihr heute unterwegs seid. Und ansonsten haben wir keine Verkehrsmeldung, auch keine aktuellen Blitzer. Nur die Panzerblitzer, die wie immer da ein bisschen rumstehen, zum Beispiel in Gotha in der Reinhardsbrunner Straße. Ich glaube, ich wird beidseitig geblitzt. Am Ortseingang Reichmannsdorf auch noch aus Richtung Saalfeld kommt oder in Erfurt in der Bernauer Straße Richtung Erfurt-Gispersleben. Aber wenn ihr ergänzen könnt, macht das gerne jederzeit unter der Nummer für alles, WhatsApp-Verkehr und mehr 0800 3x die 5 25 50. Danke euch und eine gute Fahrt!
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14: Schönes Wochenende euch. Die Wetteraussichten sehen ja so aus, als wäre der Sommer zumindest für heute so ganz vorsichtig wieder da. Sonne kommt immer mehr. Teilweise kommen wir auch noch den 30 Grad immer näher. Heißt, wir brauchen dafür die passende Musik. Und die stellen wir euch sehr, sehr gerne. Bebe Rexha, New Religion, altbekannter Beat mit neuer Stimme dazu. Und Spotify hat den jetzt schon zu einem Sommersong 2026 ernannt. Und es passt auch. Ich kann mir echt gut vorstellen, auf so einem Sonne, Mond und Sterne oder den ganzen anderen Festivals, da kann der hier sowas von gut laufen. Und hier ist er auch schon für euren Samstagmorgen. Ein kleiner Energiekick eigentlich. New Religion, Bebe Rexha und Faithless.

0: ihrem Neuesten und es passt auch einfach zu dem Sonnenschein, zu der Leichtigkeit von so einem Samstag. Aber davor noch müssen wir über was anderes sprechen. Bei vielen steht ja heute höchstwahrscheinlich Budeputzen auf dem Plan. Das ist so ein typisches Samstagsding, glaube ich. Falls ihr da was wiederfinden solltet, wo ihr euch denkt, oh, upsie, das gehört mir ja gar nicht. Das war ja eigentlich mal ausgeliehen. Was mache ich jetzt? Keine Panik, wir haben es rausgefunden. Ist nämlich unserem Björn Köbis aus dem Antenne Thüringen Vormittag passiert, hat nach 10 Jahren was wiedergefunden von einem Kumpel, was ihm eigentlich gar nicht gehört. Das hat er eigentlich nur ausgeliehen. Ja, und da ist natürlich die Frage, wem gehört's dann? Verjährt sowas oder kann das Jahre später einen einholen? Also Rechtsbeistand musste her und das ist Annika Klein aus Erfurt, Rechtsanwältin. Sie sagt, wichtig, es gibt einen Unterschied zwischen Besitzer und Eigentümer und nur Eigentümer können sagen, was mit so einem Gegenstand passiert. Und in Björns Fall gilt da ein besonderer Paragraph.
1: 937 BGB, der sagt, wer eine bewegliche Sache 10 Jahre im Eigenbesitz hat, erwirbt das Eigentum in Absatz 1. Und in Absatz 2 steht, die Ersitzung ist ausgeschlossen, wenn der Erwerber bei dem Erwerb des Eigenbesitzes nicht im guten Glauben ist oder wenn er später erfährt, dass er nicht dass das Eigentum ihm nicht zusteht. Und auf den guten Glauben kommt es an. Das heißt, du müsstest in dem Moment, in dem du die Sache bekommen hast, also Besitzer geworden bist, gedacht haben, du hast jetzt Eigentum erworben.
0: Also Stichwort des Tages ist auf jeden Fall guter Glauben. Alles im guten Glauben. Einfach alles im guten Glauben machen. Dann passt das schon. Hier ist Antenne Thüringen für euren Samstag. Schön, dass ihr dabei seid.

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0: Sia und Sean Paul mit Cheap Thrills hier auf Antenne Thüringen. Und jetzt gucken wir gemeinsam aufs Wetter für euren Samstag und natürlich auch noch den Sonntag. Erstmal heute. Der Tag beginnt nicht überall gleich, so viel steht fest. Hier und da natürlich Sonne schon mal, aber Nebel ist auch noch möglich in Teilen Thürings. Im weiteren Verlauf löst sich das Ganze aber auf. Immer mehr Sonne und blauer Himmel oben, das ist schon mal ganz gut. Die Werte dazu auch ganz passend. 22 bis maximal 26 Grad heute auf dem Thermometer. Das einzige Minuspünktchen ist vielleicht, dass Richtung Nachmittag und vor allem Abend Schauer möglich sind. Also da müsstet ihr schon aufpassen, vielleicht einen Sicherheitsregenschirm mit dabei haben. Und morgen, dann wird es schon mal frischer am Sonntag. 17 bis 23 Grad sind möglich und insgesamt ist es auch etwas gemischter. Sonne und Wolken mischen sich dann durch. 2:30 ist es. 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Es sind ein paar Meldungen dazugekommen jetzt von den Straßen. Zum Beispiel auf der A9 Richtung Berlin. Zwischen Bad Berneck-Himmelkron und Markt-Schorgast. Hier aufpassen, es liegen Gegenstände auf der Fahrbahn. Und dann noch im Jonastal wichtig, zwischen Krawinkel und Arnstadt, hier zwischen 6 bis 18 Uhr, ist eine Sperrung. Schuld ist eine Sportveranstaltung. Und passenderweise dazu auch gerade Erfurt und Ilm kreis eine Meldung. Zwischen Schlachthofstraße in Erfurt und Ilmenau in beide Richtung hier beachten. Hier sind 500 Fahrradfahrer auf der Fahrbahn unterwegs. Ansonsten haben wir gerade keine Blitzer da, nur ein paar Panzerblitzer. B281 Reichmannsdorf in Richtung Schmiedefeld zum Beispiel. Dann noch in Weimar in der Ettersburger Straße beidseitig. Und wenn ihr aber die ganze Übersicht haben wollt mit Panzerblitzern und Verkehrsmeldungen, die kriegt ihr ganz leicht von uns per WhatsApp zugeschickt. Hashtag Verkehr an die 0800 3x5 2550. Dann habt ihr auch die Übersicht. Gute Fahrt euch.
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0: Das hat aber auch was Mächtiges. Shouse Won't Forget You. Wenn da so ein ganzer Chor das singt, ein bisschen Gänsehaut war schon so Samstagmorgen. Euch ein schönes Wochenende. Hier ist Elena auf Antenne Thüringen. Es ist Samstag in Thüringen. 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
12: Ich bin Tanja Wagner. Der Bundestag sollte aus Sicht des Verbands der Familienunternehmer seine diesjährige Sommerpause ausfallen lassen, um die geplanten Reformen zu beraten und zu beschließen. Verbandschefin Ostermann sagte dem Redaktionsnetzwerk Deutschland, es dürfe keinesfalls passieren, dass über den langen Sommer jede Einzelmaßnahme von den verschiedenen Interessengruppen zerpflückt werde und am Ende kaum Entlastung für die Unternehmen und ihre Mitarbeiter herauskämen. Am Tag der Bundeswehr öffnen heute 10 Standorte der Truppe verteilt über ganz Deutschland für Besucher. Der Aktionstag soll die Verbindung zwischen Bevölkerung und Bundeswehr stärken, die auch auf der Suche nach mehr Personal ist.
13: Einfach mal selbst in einen Panzer oder Hubschrauber einsteigen oder sich anschauen, dass die Bundeswehr auch akademische Karrierechancen zu bieten hat. Dazu ein bisschen Show bis hin zu Kampfjets, die über die Köpfe der Besucher donnern. Das über Jahrzehnte eher distanzierte gesellschaftliche Verhältnis zur Bundeswehr soll verbessert werden, auch angesichts der aktuellen Krisen weltweit. Deshalb soll die Truppe auch deutlich aufgestockt werden, wenn das über Freiwilligkeit nicht klappt, auch mit einer Rückkehr zur Wehrpflicht. Jan-Henner Reitze, Berlin.
12: Die Deutsche Umwelthilfe hat die Abfallkonzepte großer deutscher Musikveranstaltungen wie das Wacken Open Air, Rock am Ring und das Lollapalooza kritisiert. Nach einer Umfrage unter 10 der größten Musikfestivals in Deutschland fordert sie mehr Mehrwegsysteme, bessere Mülltrennung sowie nachhaltigere Sanitärlösungen. Besonders kritisch bewertete die Organisation die aus ihrer Sicht hohe Nutzung von Einwegverpackungen bei einigen Festivals. 8 Tage vor dem deutschen WM-Auftakt hat die Nationalmannschaft eine neue Personalsorge. Der 18 Jahre alte Offensivspieler Nenad Kahl hat sich im Training verletzt. Er fällt für die WM aus. Am Abend trifft die DFB-Elf in Chicago in einem Testspiel auf den Mitgastgeber USA.
14: Mit dem 9. Sieg in Folge will die DFB-Elf die perfekte WM-Stimmung erzeugen. Aber auch Manuel Neuer macht den Fans Sorgen. Der Bundestrainer schont ihn gegen die USA erneut nach seiner Wadenverletzung. Für ihn steht wieder Oliver Baumann im Tor. Nächste Woche soll Neuer dann aber mit der Mannschaft trainieren und beim ersten Spiel gegen Curaçao im Tor stehen. So der Plan. Thomas Bremser, Redaktion.
1: Und nach den Nachrichten kommt jetzt das Wetter auf Antenne Thüringen. Wir können schon mal sagen, der Start in den Tag war bei den einen oder anderen vielleicht ein bisschen nebelig, bei den anderen schon wieder sonnig. Es ist dadurch mischt noch gewesen, aber was wir jetzt sagen können, ist auf jeden Fall Sonne und blauer Himmel kommt immer mehr raus. Außerdem steigen natürlich die Temperaturen hoch bis in die 22 bis 26 Grad. Erst in Richtung Nachmittag oder Abend solltet ihr aufpassen, wenn ihr unterwegs seid. So ein Sicherheitsregenschirm oder eine Regenjacke wäre eine gute Idee, sonst werdet ihr von einem Schauer überrascht. Das kann schon mal passieren. Und morgen dann schon mal durchmischter, Sonne und Wolken im Mix und auch noch etwas kühler. Die Werte so zwischen 17 bis 23 Grad.
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1: Es ist gleich 3 nach 10, Antenne Thüringen, der schnellste Verkehrsservice ist das. Ein paar Meldungen haben wir gerade da. Einmal von der A4 Richtung Dresden zwischen Bucher und Jena Göschwitz. Hier ein kaputtes Auto auf dem Standstreifen. Dann noch ein Hinweis fürs Jonastal. Weiterhin gilt, zwischen Krawinkel und Arnstadt von 6 bis 18 Uhr ist heute da gesperrt aufgrund von einer Sportveranstaltung. Beachtet das, wenn ihr hier unterwegs seid. Und dann auch noch wichtig für Erfurt und den Ilmkreis. Zwischen der Schlachthofstraße in Erfurt und in Ilmenau. In beide Richtung hier aufpassen. Es sind hier 500 Fahrradfahrer auf der Fahrbahn unterwegs. Blitzer haben wir gerade keine, aber falls ihr noch was ergänzen könnt, falls ihr einen Blitzer seht, Staus, Verkehrsmeldung, alles rüber an uns. 0800 3x die 5 zu 550. Vielen Dank dafür. Wir sagen es auch allen weiter. Und ansonsten euch noch eine gute Fahrt.
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1: Hallo, schönen guten Morgen oder Vormittag ja eigentlich schon. Heute gehen wir zusammen durch den Samstag. Es ist Wochenende, aber irgendwie schon so eine kleine bittere Erkenntnis vom Erwachsenwerden ist ja, so ganz frei hast du ja nie auf einen Samstag. Da steht Rasenmähen an, Kinder bespaßen, Eltern besuchen, Autosaugen, Baumarkt, Einkaufen. Ich könnte so weitermachen, ich will euch nicht dran nennen, es tut mir leid. Es ist aber einfach so. Aber wir schaffen das zusammen und ich meine, bei dem Wetter mit der Sonne, die schon da ist oder immer mehr rauskommt mancherorts, geht's ja vielleicht ja auch leichter. Ne? Und mit Holly Humberstone im Ohr, bei der Stimme erst recht. Hier ist sie mit To Love Somebody. Euch einen wunderschönen Samstag.

Bruce Springsteen, Dancing in the Dark, läuft um fast 10:15. Euch einen schönen Samstagvormittag. Hier ist Elena von Antenne Thüringen. Wer gerade unterwegs sein sollte zum Shoppen, aufpassen. Passend zur WM nächsten Woche, ne? Gibt's neue Trends. Das tragen die Fans und Spieler und ist vielleicht ein bisschen Inspiration für euren Shopping-Trip. Und eins steht auf jeden Fall fest: Retro ist zurück, auch im Fußball, auch in der Klamotte dort. Wirklich, diese alten Fußball-Looks aus den 80ern, 90ern, so Vintage-Schnitt, auch alles ein bisschen boxartig, alte Farben, dieses typische, komische, grün-türkisige, was man kennt aus den 80ern, das ist total angesagt. Das gab es vor ein paar Tagen auch. Adidas hat eine neue Kollektion dazu rausgebracht, war nach 5 Minuten ausverkauft. Weg. Ja, oder auch beliebt gerade, zumindest bei unserer Nationalmannschaft, quietsch-pinke Schuhe. Das hat man gesehen beim Testspiel gegen Finnland. Die ganze Mannschaft läuft plötzlich in pinken Fußballschuhen auf letzte Woche. Also kann schon gut sein, dass die Trendschuhfarbe dieses Jahr pink wird. Wisst ihr auf jeden Fall Bescheid? Vielleicht holt ihr euch ja auch was in die Richtung.

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0: Shibuzi mit A Bar Song läuft ja auf Antenne Thüringen um 10:30. Und jetzt kriegt ihr die Veranstaltungstipps aus eurer Region von unseren Thüringen-Reportern.
1: Für Mittelthüringen, Petra Kühling.
2: Guten Tag. Ilmenau feiert Stadtfest, Apolda Park- und Heimatfest und in Erfurt findet heute das größte Straßenfest Thüringen statt. Ab nach draußen also, würde ich sagen. Die Magdeburger Allee in Erfurt ist heute für Autos tabu. Dafür gibt's Bühnen und Live-Musik, Handwerker- und Kreativmarkt, eine mobile Skateranlage, Programm für die ganze Familie. Arnstadt ist heute Bühne für Ausdauersport. Bei der Jonasthaler Challenge messen sich Radfahrer, Speedskater und Skiroller. Im Mittelpunkt steht das Einzelzeitfahren für Rennradfahrer. Über gut 26 Kilometer geht es nach Krawinkel und zurück. Eine extrem kurvenreiche Strecke mit insgesamt fast 140 Richtungswechseln. Auch in Krawinkel gibt es wieder eine Fanmeile mit Essen und Getränken, von wo ihr die Rennradfahrer anfeuern könnt. Im Kreis Sommerda startet das Waldschwimmbad Rastenberg in die Saison. Morgen 14.30 Uhr und es gibt auch wieder das legendäre Badewannenrennen. Boot, Badewanne, Luftkissen, wie das Gefährt wirklich aussieht, ist egal. Prämiert werden am Ende die schnellste und die originellste Wanne. Und wo ihr schon mal da seid, sichert ihr euch den ersten Stempel. Für eine Aktion, zu der sich 12 Freibäder im Thüringer Becken zusammengeschlossen haben, heißt ein Sommer alle.

0: Bäder. Also ihr sollt alle 12 abklappern, euch beim Besuch die Karte immer abstempeln lassen. Habt ihr alle geschafft, gibt es ein großes blaues Badetuch. Dabei sind unter anderem der Beachclub Leubingen und die Freibäder Kindelbrück, Rossleben, Sömmerda, Rastenberg, Buttstedt, Köllerda und Weißensee. Mehr Tipps findet ihr auf antennethüringen.de.
1: Und damit euch ein schönes Wochenende. Ihr hört Antenne Thüringen und jetzt bekommt ihr das aktuelle Wetter. Die Werte heute, die steigen schon mal auf im Vergleich zu den letzten Tagen. 22 bis 26 Grad sind drin. Außerdem gerade, ihr merkt, der blaue Himmel immer und immer mehr, der ist da. Die Sonne kommt raus. Ist auch schön, genießt es auf jeden Fall nur für heute Abend bzw. Nachmittag. Nur eine kleine Vorwarnung, es kann sein, dass euch ein Schauer überraschen könnte. Also so eine Sicherheitsregenjacke ist immer eine gute Idee. Morgen dann 17 bis 23 Grad maximal, heißt etwas kühler, aber trotzdem noch sehr, sehr schöne Werte. Und danach noch ein Mix aus Sonne und Wolken, der euch da am Sonntag erwartet. 2 Minuten nach 11:30 haben wir es. Antenne Thüringen, der schnellste Verkehrsservice. Gerade ein bisschen was los auf den Straßen, aber es ist überschaubar. A4 Richtung Dresden. Zwischen Bucha und Jena-Göschwitz ein kaputtes Auto auf dem Standstreifen. Dann aufpassen auf der A72 Richtung Hof. Zwischen Hartenstein und Zwickau Ost, hier liegen Gegenstände auf der Fahrbahn. Weiterhin geht außerdem der Hinweis fürs Jonastal. Zwischen Krawinkel und Arnstadt ist ja heute von 6 bis 18 Uhr eine Sportveranstaltung. Das heißt, da ist gerade gesperrt. Beachtet das, wenn ihr hier unterwegs seid. Und dann auch noch Erfurt und Ilmkreis eine Meldung zwischen der Schlachthofstraße in Erfurt und Ilmenau in beide Richtungen. Auch hier vorsichtig machen. Weiterhin der Hinweis, hier sind Fahrradfahrer auf der Fahrbahn unterwegs und zwar eine Menge, mehrere hundert. Ansonsten, die Blitzer haben wir gerade keine gemeldet bekommen. Aber wenn ihr das ändern wollt, wenn ihr was seht, sagt uns unbedingt Bescheid unter unserer Nummer für alles, WhatsApp-Verkehr und mehr, 0800 3x die 5 zur 5 50. Danke und eine gute Fahrt euch.
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0: ganz entspannt mit Calvin Harris. Rag & Bone Man, Lovers in a Past Life ist es. Und der läuft um 10.41 Uhr hier bei Antenne Thüringen. Schön, dass ihr dabei seid. Und die Sonne, die ist ja auch mit dabei. Die Werte steigen. Ich hoffe, ihr genießt euren Samstag. Elena ist hier für euch. Hi. Heute traut sich der Sommer auch mal wieder Sommer zu sein. Ganz, ganz gut ist es eigentlich. Nichts mehr grau, kalt und nass und so. Heißt, rausgehen und das nutzen. Steht bei vielen von euch heute auf der To-Do-Liste. Und wer dabei noch ein bisschen was Aktives machen möchte, wir haben eine App-Empfehlung für euch aus Thüringen. Marissa stellt sie euch mal vor.
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2: Die Sonne scheint, der Sommer steht vor der Tür und die Temperaturen steigen endlich wieder. Und ihr habt so richtig Bock, eine Runde Beachvolleyball zu spielen. Aber leider hat keiner eurer Freunde Zeit. Und was nun? Um genau dieses Problem zu lösen, hat Richard, 22, aus Erfurt die App Beach Together entwickelt.
3: Das ist eine Community-Plattform für Beachvolleyballer. Die Grundidee ist, dass man Spiele erstellen kann, sich verabreden kann und dann einfach zusammen Sport machen soll.
2: Die App holt ihr euch für Android und iOS. Schaut, wo in eurer Nähe das nächste Match startet und ab geht's. Für die Profis unter euch könnt ihr auch einstellen, auf welchem Niveau eure Mitspieler spielen sollen. 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
12: Ich bin Tanja Wagner. Der Bundestag sollte aus Sicht des Verbands der Familienunternehmer seine diesjährige Sommerpause ausfallen lassen, um die geplanten Reformen zu beraten und zu beschließen. Verbandschefin Ostermann sagte dem Redaktionsnetzwerk Deutschland, es dürfe keinesfalls passieren, dass über den langen Sommer jede Einzelmaßnahme von den verschiedenen Interessengruppen zerpflückt werde und am Ende kaum Entlastung für die Unternehmen und ihre Mitarbeiter herauskämen. Am Tag der Bundeswehr öffnen heute 10 Standorte der Truppe verteilt über ganz Deutschland für Besucher. Der Aktionstag soll die Verbindung zwischen Bevölkerung und Bundeswehr stärken, die auch auf der Suche nach mehr Personal ist.
13: Einfach mal selbst in einen Panzer oder Hubschrauber einsteigen oder sich anschauen, dass die Bundeswehr auch akademische Karrierechancen zu bieten hat. Dazu ein bisschen Show bis hin zu Kampfjets, die über die Köpfe der Besucher donnern. Das über Jahrzehnte eher distanzierte gesellschaftliche Verhältnis zur Bundeswehr soll verbessert werden, auch angesichts der aktuellen Krisen weltweit. Deshalb soll die Truppe auch deutlich aufgestockt werden, wenn das über Freiwilligkeit nicht klappt, auch mit einer Rückkehr zur Wehrpflicht. Jan-Henner Reitze, Berlin.
12: Die Deutsche Umwelthilfe hat die Abfallkonzepte großer deutscher Musikveranstaltungen wie das Wacken Open Air, Rock am Ring und das Lollapalooza kritisiert. Nach einer Umfrage unter 10 der größten Musikfestivals in Deutschland fordert sie mehr Mehrwegsysteme, bessere Mülltrennung sowie nachhaltigere Sanitärlösungen. Besonders kritisch bewertete die Organisation die aus ihrer Sicht hohe Nutzung von Einwegverpackungen bei einigen Festivals. 8 Tage vor dem deutschen WM-Auftakt hat die Nationalmannschaft eine neue Personalsorge. Der 18 Jahre alte Offensivspieler Nenad Kahl hat sich im Training verletzt. Er fällt für die WM aus. Am Abend trifft die DFB-Elf in Chicago in einem Testspiel auf den Mitgastgeber USA.
14: Mit dem 9. Sieg in Folge will die DFB-Elf die perfekte WM-Stimmung erzeugen. Aber auch Manuel Neuer macht den Fans Sorgen. Der Bundestrainer schont ihn gegen die USA erneut nach seiner Wadenverletzung. Für ihn steht wieder Oliver Baumann im Tor. Nächste Woche soll Neuer dann aber mit der Mannschaft trainieren und beim ersten Spiel gegen Curaçao im Tor stehen. So der Plan. Thomas Bremser, Redaktion.
15: Danke an News. Und jetzt kommt das Wetter hier bei Antenne Thüringen. Schön, dass ihr da seid hier zum Samstag. Der beginnt auch erstmal heute schön sonnig. Klar, davor vielleicht noch ein paar Nebelfelder, aber die sollten sich mittlerweile aufgelöst haben. Immer mehr Sonne und blauer Himmel, das steht heute an. Und dazu auch noch 22 bis 26 Grad. Schön warm, schön sommerlich. Nur dann Richtung Nachmittag Abend vor allem auch. Da könnte es ein bisschen überraschender werden, was Schauer betrifft. Die könnten euch da überraschen auf dem Weg, wenn ihr unterwegs seid. Vielleicht ein Regenschirm. Das ist ganz gut eine Idee. Und morgen wird es dann auf jeden Fall frischer, der Sonntag mit 17 bis 23 Grad und insgesamt etwas durchwachsener Sonne und Wolken im Mix.
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15: Gleich 4 Minuten nach 11, Antenne Thüringen, der schnellste Verkehrsservice. Es ist ein bisschen gerade was dazugekommen von Straßen. Ein paar Meldungen, zum Beispiel von der A4 Richtung Dresden, zwischen Bucher und Jena Göschwitz, hier ein kaputtes Auto auf dem Standstreifen. Dann die A9 Richtung München, zwischen dem Schkeuditzer Kreuz und Großkugel, hier aufpassen, hier liegen Gegenstände auf der Fahrbahn. Genauso auch aufpassen auf der A71 Richtung Sangerhausen, hat uns vorhin Jasmin gemeldet. Vielen lieben Dank dafür. Zwischen Arnstadt Süd und dem Erfurter Kreuz hier ein Gegenstand auf der linken Spur. Weiter geht's mit der A72 Richtung Hof. Zwischen Hartenstein und Zwickau Ost, auch hier liegt was auf der Fahrbahn rum. Aufpassen. Weiterhin gilt auch noch der Hinweis fürs Jonastal. Zwischen Krawinkel und Arnstadt heute bis 18 Uhr gesperrt. Grund ist eine Sportveranstaltung. Und dann auch noch aufpassen in Erfurt und im Ilmkreis zwischen der Schlachthofstraße in Erfurt und Ilmenau. Hier in beide Richtungen aufpassen. Da sind Fahrradfahrer unterwegs, konkret 400 in der Zahl. Wow. Blitzer sind uns gerade aktuell keine bekannt, aber wenn ihr noch einen gesehen habt, sagt uns Bescheid unter unserer Nummer für alles, WhatsApp-Verkehr und mehr. 0800 3x5 2550. Danke euch und eine gute Fahrt.
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15: Hallo, schönen Samstag euch. Ich grüße euch rüber zu euch ins Auto. Ich schätze mal, die meisten sind gerade unterwegs, weil so ein Samstag im Juni mit gutem Wetter ist selten nur fürs Sofa da. Das Wetter muss genutzt, das Eis gegessen und dann noch die ganzen Feste, die gerade schon wieder sind, müssen gefeiert werden. Euch ganz viel Spaß dabei. Denkt an die Sonnenbrille, die werdet ihr brauchen. Und von unserer Seite gibt's die passende Musik. Von Somber natürlich. Homewrecker ist das in eurem Mix. Euch ein schönes Wochenende.

0: Let's Get Physical, Dua Lipa läuft um. Kurz nach 11, schönen Samstag euch und ein dickes, fettes Wow an alle, die heute nicht unbedingt rumfaulenzen, sondern für ihren Verein aufstehen, tun und machen und das auch noch ständig, nicht nur heute am Wochenende. Also irgendwas dafür machen, ohne was auch dafür zurückzubekommen. Also ohne Ehrenamtler wären wir alle auf jeden Fall ärmer dran. Aber wenn euer Verein trotzdem noch so ein extra Kick Kohle vertragen könnte, aufgepasst.
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0: Naked mit Gleit. Das klingt nach Sommer hier bei Antenne Thüringen. Aber wie sieht's mit dem Wetter aus? Sieht's auch nach Sommer aus eigentlich? Ja, kann man schon sagen. Also auf jeden Fall blauer Himmel, Sonne war da. Jetzt kann es sein, dass immer mehr Wolken dazukommen, aber trotzdem, es bleibt größtenteils trocken, bis dann am Nachmittag und Abend höchstens könnten dann ein paar überraschende Schauer auf euch zukommen. Die Werte sind aber sehr angenehm. 22 bis 26 Grad erwarten uns heute maximal. Und dann gucken wir auf den Sonntag noch. Morgen ist etwas kühler, trotzdem aber noch angenehm. 17 bis 23 Grad und dazu auch noch so ein Mix aus Sonne und Wolken. Wir haben es gleich 11:30, Antenne Thüringen, der schnellste Verkehrsservice hier. A4 Richtung Dresden, zwischen Jena und Bucha und Jena Göschwitz, so rum, hier ein kaputtes Auto auf dem Standstreifen. Dann weiterhin aufpassen auf der A9 Richtung München, zwischen dem Schkeuditzer Kreuz und Großkugel, hier liegen Gegenstände auf der Fahrbahn. Müsst ihr auch außerdem aufpassen auf der A71 Richtung Sangerhausen, zwischen Arnstadt Süd und dem Erfurter Kreuz, hier liegt ein Gegenstand auf der linken Spur. Außerdem auch noch dasselbe, aber nur auf der A72 Richtung Hof. Da liegt auch was rum zwischen Hartenstein und Zwickau Ost. Aufpassen. Dann noch der Hinweis fürs Jonastal. Hier gilt, zwischen Krawinkel und Arnstadt ist eine Sperrung. Das Ganze heute bis 18 Uhr. Grund ist eine Sportveranstaltung. Und auch hier müsst ihr nochmal aufpassen in Erfurt und im Ilmenkreis zwischen der Schlachthofstraße in Erfurt und Ilmenau. Hier in beide Richtungen. Vorsicht angesagt, da sind 400 Fahrradfahrer auf der Fahrbahn unterwegs. Blitzer, haben wir gerade einen dazugemeldet bekommen. Dankeschön, Christian, ist der erste des Tages heute. Und zwar steht er in Oberhohndorf, da wird Richtung Zwickau geblitzt. Und wenn ihr das machen wollt wie Christian und nochmal ergänzen könnt, was gerade auf den Straßen los ist, sagt uns Bescheid. Unter unserer Nummer für alles, WhatsApp-Verkehr und mehr, 0800 3x5 2550. Danke euch und eine gute Fahrt.
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1: Wir haben es gleich 20 vor 12. Hier ist Antenne Thüringen. Ich wünsche euch einen schönen Samstag. Ich bin Elena. Hallo zusammen. Heute ist der 6.6.2026. Fast schon eine wunderschöne Schnapszahl und vor allem Hochzeitsdatum. Gutes, oder? Da haben wir die passende Musik zu. Ray, where's my husband? Sie sucht auch gerade ihren Mann. Anscheinend zum Tanzen, weil dafür haben wir auch die Musik da. Auch schon seit Jahrhunderten nicht mehr gehört, ein 2010er Hit, Jason Derulo, In My Head. Schön, immer wieder zu hören. Und das könnt ihr gleich hier bei Antenne Thüringen.
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0: hier in Thüringen läuft hier gleich, haben wir es schon 12 Uhr. Elena ist hier für euch, habt einen wunderschönen Samstag. Und vorhin habt ihr es ja vielleicht gehört, das Highlight des Junis. Ray Dalton kommt aus den USA hierher und tritt auf beim Tag der Demokratie. Und so kann das dann klingen, wenn ihr mit dabei seid im Weimar Hallenpark. Am 25. Juni. Das Ganze natürlich komplett kostenlos. Sozusagen die Kirsche auf dem Sahnehäubchen beim Tag der Demokratie. Nur nochmal der Hinweis, der Auftritt ist kostenlos, aber ihr müsst euch vorab nur kurz anmelden unter ticketsimfreistaat.de und hier als Vorgeschmack auf einen wunderschönen Abend und einen Hammer-Auftritt. Ray Dalton jetzt hier bei Antenne Thüringen. Blood Running ist das.
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10: Ich bin Tanja Wagner. Der Bundestag sollte aus Sicht des Verbands der Familienunternehmer seine diesjährige Sommerpause ausfallen lassen, um die geplanten Reformen zu beraten und zu beschließen. Verbandschefin Ostermann sagte dem Redaktionsnetzwerk Deutschland, es dürfe keinesfalls passieren, dass über den langen Sommer jede Einzelmaßnahme von den verschiedenen Interessengruppen zerpflückt werde und am Ende kaum Entlastung für die Unternehmen und ihre Mitarbeiter herauskämen. Am Tag der Bundeswehr öffnen heute 10 Standorte der Truppe verteilt über ganz Deutschland für Besucher. Der Aktionstag soll die Verbindung zwischen Bevölkerung und Bundeswehr stärken, die auch auf der Suche nach mehr Personal ist.
11: Einfach mal selbst in einen Panzer oder Hubschrauber einsteigen oder sich anschauen, dass die Bundeswehr auch akademische Karrierechancen zu bieten hat. Dazu ein bisschen Show bis hin zu Kampfjets, die über die Köpfe der Besucher donnern. Das über Jahrzehnte eher distanzierte gesellschaftliche Verhältnis zur Bundeswehr soll verbessert werden, auch angesichts der aktuellen Krisen weltweit. Deshalb soll die Truppe auch deutlich aufgestockt werden, wenn das über Freiwilligkeit nicht klappt, auch mit einer Rückkehr zur Wehrpflicht. Jan-Henner Reitze, Berlin.
10: Die Deutsche Umwelthilfe hat die Abfallkonzepte großer deutscher Musikveranstaltungen wie das Wacken Open Air, Rock am Ring und das Lollapalooza kritisiert. Nach einer Umfrage unter 10 der größten Musikfestivals in Deutschland fordert sie mehr Mehrwegsysteme, bessere Mülltrennung sowie nachhaltigere Sanitärlösungen. Besonders kritisch bewertete die Organisation die aus ihrer Sicht hohe Nutzung von Einwegverpackungen bei einigen Festivals. 8 Tage vor dem deutschen WM-Auftakt hat die Nationalmannschaft eine neue Personalsorge. Der 18 Jahre alte Offensivspieler Nenad Kahl hat sich im Training verletzt. Er fällt für die WM aus. Am Abend trifft die DFB-Elf in Chicago in einem Testspiel auf den Mitgastgeber USA.
12: Mit dem 9. Sieg in Folge will die DFB-Elf die perfekte WM-Stimmung erzeugen. Aber auch Manuel Neuer macht den Fans Sorgen. Der Bundestrainer schont ihn gegen die USA erneut nach seiner Wadenverletzung. Für ihn steht wieder Oliver Baumann im Tor. Nächste Woche soll Neuer dann aber mit der Mannschaft trainieren und beim ersten Spiel gegen Curaçao im Tor stehen. So der Plan. Thomas Bremser, Redaktion.
13: Euch einen schönen Samstag. Hier ist Antenne Thüringen. Wir gucken mal gemeinsam aufs Wetter. Auf dem Thermometer sollte irgendwas sein Richtung 20 Grad. Maximal sind heute 22 bis 26 Grad möglich. Liegt wohl daran, dass die Sonne heute draußen ist. Der blaue Himmel ist zu sehen. Aber jetzt so langsam Richtung Nachmittag, wo wir uns hinbewegen, kommen immer mehr Wolken auf und kann sein, dass dann auch Regen runterkommt. Das ist dann vor allem Richtung Abend der Fall. Heißt, Schauer könnte gut möglich sein. Und dann morgen, der Sonntag, ist etwas frischer. 17 bis 23 Grad erwarten uns da. Und insgesamt ist es so ein etwas durchmischter Tag. Sonne und Wolken im Mix. So wird der Sonntag.
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13: Es ist 4:04, Antenne Thüringen, der schnellste Verkehrsservice. A4 Richtung Dresden, hier gerade dazugekommene Meldung zwischen Nora und Weimar. Hier zwei defekte LKW auf dem rechten Fahrstreifen und dem Standstreifen. A38 Richtung Göttingen, zwischen dem Kreuz Rippachtal und dem Rastplatz Saaletal Nord. Hier ist ein kaputtes Auto auf der rechten Spur und dem Standstreifen. Und dann haben wir noch ein bisschen was rumliegen auf den Autobahnen. Hier zum Beispiel die A70 Richtung Bayreuth in Höhe von Schirradorf. Hier der Beschleunigungsstreifen ist blockiert, da liegen Gegenstände auf der Fahrbahn. Müsst ihr auch aufpassen auf der A71 Richtung Sangerhausen zwischen Arnstadt Süd und dem Erfurter Kreuz. Hier liegt auf der linken Spur was rum. Und dann auf der A72 Richtung Hof zwischen Hartenstein und Zwickau Ost auch hier Gegenstände auf der Fahrbahn. Dann noch ein Hinweis fürs Jonastal zwischen Krawinkel und Arnstadt. Hier ist weiterhin bis 18 Uhr heute gesperrt. Das Ganze aufgrund von einer Sportveranstaltung. Und dann noch ein Hinweis für Erfurt und den Ilmkreis. Zwischen der Schlachthofstraße in Erfurt und Ilmenau in beide Richtungen hier aufpassen. Da sind sehr, sehr, sehr viele Fahrradfahrer unterwegs auf der Fahrbahn. Einfach vorsichtig machen. Und dann noch Blitzer. Hat uns Michael einen frisch gemeldet, danke dafür. Nämlich in Gera in der Theaterstraße wird statt einwärts am Finanzamt geblitzt und dann noch in Oberhohndorf Richtung Zwickau ein Blitzer. Aber wenn ihr noch was gesehen habt, sagt uns Bescheid, wir sagen es dann allen weiter. 0800 3x die 5 zu 550. Geht auch ganz schnell per Sprachmemo. Danke euch und eine gute Fahrt.
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13: Mahlzeit. Es ist Samstagmittag, kurz nach 12. Ich wünsche euch ein schönes Wochenende. Auch wenn vielleicht viel ansteht bei dem Wetter, lassen wir uns gar nicht erst stressen. Okay, Sonne ist da, die Temperaturen, die steigen und da lässt sich's nochmal viel einfacher leben. Und vor allem nach so einer grauen Woche, ey, bitte nicht vergessen, immer schön das Gesicht in die Sonne halten und Vitamin D tanken. Tut richtig, richtig gut. Und vor allem auch noch mit dem hier. Zum Genießen ist er. Kato und John, Turn the Lights Off, Antenne Thüringen ist hier.

0: The Weeknd läuft an eurem Weekend. Kommt gut durch den Samstag mit Antenne Thüringen und Elena. Hallo zusammen. Es ist einfach so, manche Sachen im Leben checkt man einfach viel zu spät. Also so richtig, richtig, richtig spät. Und es muss einem nicht peinlich sein, aber witzig ist es schon, darüber zu reden. Bei mir kam zum Beispiel die Erkenntnis, dass Horst Schlemmer, Habe Kekeling, ist erst vor ein paar Wochen passiert, wenn man nicht mit Horst Schlemmer aufwächst. Oder zum Beispiel auch als Kind ganz lange gedacht, Pferdeäpfel sind eine Apfelsorte. Nee, nicht ganz. Ne? Wir haben euch diese Woche dazu schon befragt. Und was habt ihr eigentlich so viel zu spät verstanden?
1: Früher habe ich immer gedacht, dass wenn man Regenwürmer in der Mitte teilt, dass dann beide Seiten lebensfähig sind. Aber am Ende überlebt nur die eine Seite, und zwar die, wo das Herz und die Organe drin sind, und die andere eben nicht.
2: Mein Stiefpapa hat mir damals tatsächlich immer erzählt, dass ich erst immer in diesen Topf mit diesen kochenden Eiern reingucken muss, bis sie wirklich fertig gekocht sind. Und das habe ich auch wirklich echt ein paar Jahre lang durchgezogen, bis ich aber dann mal verstanden habe, dass ich das eigentlich gar nicht machen muss.
3: Tatsächlich habe ich erst vor kurzem erfahren, wie Sparschäler funktionieren. Ich habe die nämlich immer nur in eine Richtung benutzt, aber man kann die einfach in beide Richtungen und es funktioniert. Ich war völlig perplex, als ich das zum ersten Mal beim Karottenschälen angewandt habe.
0: Genau das ist es mit dem Sparschäler, ey. Auch erst neulich gecheckt, auch bei den Karotten bei mir gewesen. Die schälen einfach von oben runter, aber auch von unten hoch. Lifehack zum Zeitsparen. Gehört habt ihr es hier bei Antenne Thüringen.
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Jonas Brothers laufen zusammen mit Carol G hier in eurem Samstagsmix. Und jetzt ist es Zeit, aufs Wetter zu gucken. Hier bei Antenne Thüringen, euch ein schönes Wochenende. Heute der Tag erstmal, das ist ein kleines Sommer-Comeback, ja? Die Wolken, die kommen zwar jetzt ein bisschen immer mehr dazu, aber trotzdem den blauen Himmel sehen wir noch, die Sonne genauso und die Werte steigen. Bis in die 22 bis 26 Grad, das erwartet euch heute. Und morgen dann der Sonntag, der wird schon ein bisschen frischer. 17 bis 23 Grad morgen auf dem Thermometer und insgesamt auch etwas durchmischter Sonne und Wolken im Mix. So sieht der Sonntag aus. Eine Minute nach 12:30. 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Wir gucken auf die A38 Richtung Göttingen. Zwischen dem Kreuz Rippachtal und dem Rastplatz Saaletal Nord. Hier ist ein kaputtes Auto auf dem rechten Fahrstreifen und dem Standstreifen. Dann noch Gegenstände auf der Fahrbahn. Achtung, auf der A70 Richtung Bayreuth. In Höhe von Schirradorf auf dem Beschleunigungsstreifen liegen die da rum. Dadurch ist er blockiert. Heißt für euch aufpassen. Außerdem, was noch ein bisschen rumliegt, auf der A71 Richtung Sangerhausen zwischen Arnstadt Süd und dem Erfurter Kreuz, hier weiterhin auf der linken Spur Gegenstände. Dann noch ein Hinweis fürs Jonastal. Zwischen Krawinkel und Arnstadt, hier ist weiterhin bis 18 Uhr gesperrt. Grund ist eine Sportveranstaltung, heißt, beachtet das, wenn ihr hier unterwegs seid. Dann auch noch gerade dazugekommene Meldung aus dem Kreis Weimarer Land. Zwischen Mechelroda und dem Abzweig nach Mellingen in beide Richtungen hier gesperrt. Es gab einen Unfall. Außerdem noch, vorsichtig machen, rund um Erfurt rum und im Ilmenkreis das Ganze zwischen der Schlachthofstraße in Erfurt und in Ilmenau in beide Richtungen aufpassen. Hier sind 400 Fahrer.

0: Radfahrer auf der Fahrbahn unterwegs. Blitzertechnisch sind uns nur zwei bekannt. Gera, Theaterstraße stadteinwärts, am Finanzamt wird er geblitzt und noch in Oberhohndorf Richtung Zwickau. Wenn ihr noch was habt, sagt uns Bescheid unter der Nummer für alles, WhatsApp-Verkehr und mehr, 0800 3x5 zu 550. Gute Fahrt euch!
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1: Die Ebola-Epidemie in der Demokratischen Republik Kongo breitet sich weiter aus. Bei der seltenen Virusvariante schützt die Impfung nicht. Es gibt nur symptomatische Behandlung. Die Diakonie Katastrophenhilfe hat ein Nothilfeprojekt gestartet, sagt Direktor Martin Kessler.
2: Wir haben von der Diakonie Katastrophenhilfe jetzt erstmal 250.000 Euro als Ersthilfe bereitgestellt. Wir haben zwei Partnerorganisationen, mit denen wir arbeiten. Ich glaube, das ist wirklich der Schlüssel. International muss unterstützt werden an vielen Stellen. Aber das eigentliche Besiegen der Ebola-Epidemie kann nur durch lokale Organisationen und kirchliche oder auch staatliche Strukturen erfolgen.
1: Martin Kessler war jahrzehntelang persönlich in Katastrophengebieten, auch in Afrika, aktiv. Er sagt, die Kirchen spielen in Kongo eine ganz zentrale Rolle, auch um Misstrauen und Aberglaube mit guter Aufklärung zu begegnen.
2: Das ist eine sehr vom christlichen Glauben durchdrungene Region. Der Kongo ist 6-mal größer als Deutschland. Da gibt es auch nicht überall Regierungen, die sofort an allen Stellen präsent ist. Die Kirche ist es überall. Vor Ort gibt es immer irgendeine Kirchengemeinde, die übt einen Einfluss aus.
1: Hier setzt auch die Arbeit der Diakonie Katastrophenhilfe an.
2: Wir unterstützen mehrere Gesundheitszentren in Nord-Kivu. In 120 Schulen und Gemeindeeinrichtungen werden Hygienekits verteilt zurzeit. Und wir machen ein Radioprogramm auch über eine Organisation, die Gesundheits- und Hygiene und solche Nachrichten eben versucht zu verbreiten.
1: Im Kongo gibt es Totenrituale, bei denen Berührung und Nähe zu den Toten eine wichtige Rolle spielt. Mit Ebola viel zu gefährlich. Auch hier sei es an den Kirchen, mit den Menschen neue Rituale einzuführen.
2: Ja, das funktioniert. Das hat auch in Westafrika sehr, sehr gut funktioniert. Damals haben wir auch mit Kirchen zusammengearbeitet in Westafrika und haben mit diesen Kirchen im Prinzip auch diese Beerdigungsrituale mitentwickelt. Und wie kann man denn in Würde beerdigen, ohne dass man eben den Leichen anfasst?
1: Martin Kessler sagt, es wird noch viel mehr Hilfe und Geld nötig sein.
2: Die Europäische Union hat jetzt 1 Million Euro bereitgestellt. Das ist auch überschaubar. Wenn das weitergeht, dann muss man das streuen in diesem riesigen Gebiet. Dann reden wir sicherlich über mehrere Millionen Euro. Man muss auch einen langen Atem mitbringen. Wir reden bei Ausbrüchen der Vergangenheit auch immer über 1-2 Jahre.
1: Dario Weiland, Antenne Thüringen, Evangelische Redaktion.
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4: Ich bin Tanja Wagner. Vor den geplanten Reformberatungen der Bundesregierung wächst der Druck von verschiedenen Seiten. Während Sozialverbände vor neuen Belastungen für Bürgerinnen und Bürger warnen, fordert der Verband der Familienunternehmer mehr Tempo. Er möchte sogar, dass der Bundestag in diesem Jahr auf die Sommerpause verzichtet.
5: Die Familienunternehmer machen sich Sorgen, dass die Reformpläne über den Sommer wieder zerredet werden. Verbandschefin Ostermann fordert deshalb, Reformen noch im August durch den Bundestag zu bringen. Gleichzeitig schlagen auch die Sozialverbände Alarm. Sie warnen vor Einschnitten bei Pflege, Rente oder anderen Sozialleistungen und befürchten, dass viele Menschen das Vertrauen in die Reformpolitik verlieren könnten. Schon jetzt sei die Stimmung in Teilen der Bevölkerung angespannt. Zoe Tassovali, Redaktion.
4: Der ukrainische Präsident Selenskyj bedauert die Ablehnung eines direkten Treffens durch Kreml-Chef Putin. Leider wählt die russische Seite erneut den Krieg, sagte Selenskyj in einer Videobotschaft. Die Antwort sei schwach und enttäusche sicher viele in der Welt. Als Ausweg forderte der Ukrainer erneut stärkere internationale Maßnahmen gegen den Kriegsgegner. Fast jeder vierte Bankkunde zahlt inzwischen mindestens 100 Euro pro Jahr für die Führung eines Girokontos. Das geht aus einer Umfrage des Vergleichsportals Verivox hervor. Besonders tief in die Taschen müssen der Umfrage zufolge Kunden der Sparkassen greifen. Über ein komplett kostenfreies Konto verfügt insgesamt knapp ein Fünftel aller Befragten. Bei der Übertragung von Fußballspielen sind die meisten Fernsehzuschauer nebenbei mit dem Handy beschäftigt. Das zeigt eine Umfrage von O2 Telefonica. Dort gab nur knapp jeder Vierte an, während der TV-Übertragung nichts nebenher zu machen.
6: Vielleicht kommentieren einige das Spiel in der WhatsApp-Freundesgruppe oder besprechen sonst was. Fast die Hälfte der Befragten chattet nebenher. Viele lenken sich auch ab. Gut, jeder Dritte ist auf Social Media, etwa jeder Vierte telefoniert, jeder Fünfte surft im Netz und jeder Sechste ist beim Online-Shoppen. Die Forscher sagen, Fußball sei einer der stärksten Treiber für mobile Datennutzung. Wenn Fußballspiele starten, steige der Datenverkehr. Nicht nur, weil viele das Spiel streamen, sondern auch wegen der nebenbei daddelnden Fußballfans. Ursula Winkler, Nachrichtenredaktion.
7: Danke an die News. Und jetzt gucken wir hier bei Antenne Thüringen aufs Wetter gemeinsam. Was auf jeden Fall schon mal feststeht, es wird immer wärmer und wärmer. Heute maximal 26 Grad drin, aber so ungefähr zwischen 22 und 26 Grad, da bewegen wir uns insgesamt. Sonne ist auf jeden Fall da, blauer Himmel auch, aber zwischendurch kommt auch mal eine Wolke vorbei, die vorbeizieht und abends dann kann da auch Regen drin stecken. Vor allem auch abends nachmittags, so um den Dreh. Ein Schauer kann auch mal passieren, dass da was runterkommt. So erstmal der Samstag. Und der Sonntag, morgen wird schon mal ein bisschen frischer. 17 bis 23 Grad auf dem Thermometer und dazu auch nochmal ein gemischteres Wetter, Sonne und Wolken im Mix.
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7: 4:01. Antenne Thüringen, der schnellste Verkehrsservice für euch. A38 Richtung Göttingen gucken wir drauf. Hier zwischen dem Kreuz Rippachtal und dem Rastplatz Saaletal Nord. Aufpassen, da ist ein kaputtes Auto auf dem rechten Fahrstreifen und dem Standstreifen. Dann haben wir noch die A70 Richtung Schweinfurt. Zwischen Gochsheim und Schweinfurt Zentrum. Hier liegen Gegenstände auf der Straße. Aufpassen. Dann auch noch auf der A70 Richtung Bayreuth die Auffahrt Schirradorf. Da ist der Beschleunigungsstreifen blockiert. Da auch noch der rechte Fahrstreifen. Grund ist ein kaputter LKW. Dann haben wir, weiter geht's, da die A72 Richtung Chemnitz zwischen Hofnord und Hoftöpen. Hier der Standstreifen blockiert, da steht ein Wohnmobil. Auch noch ein Hinweis fürs Jonastal. Zwischen Krawinkel und Arnstadt gilt weiterhin bis 18 Uhr ist hier gesperrt aufgrund einer Sportveranstaltung. Und dann auch noch ein Hinweis im Kreis hier zwischen Arnstadt und Ilmenau in beide Richtungen aufpassen. Hier sind 400 Fahrradfahrer auf der Fahrbahn unterwegs. Und jetzt geht's zu den Blitzern. In Gera wird geblitzt, in der Theaterstraße stadteinwärts am Finanzamt stehen sie. In Oberhohndorf wird auch noch Richtung Zwickau geblitzt. Und wenn da noch was fehlt, Sagt ruhig Bescheid unter der 0800 3x5 2550. Wir sagen es dann allen weiter. Gute Fahrt.
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7: Einen wunderschönen Samstag euch. Kommt gut durch den Tag. Und wenn jetzt nach dem Vormittag die Erledigungen so langsam durch sind, was steht jetzt an? Wer keinen Plan hat und die Antwort irgendwie keine Ahnung ist, wir haben vorgesorgt für euch, kein Problem. Hashtag Wochenende zuschicken per WhatsApp an die 0800 3x5 2550. Da gibt's alle Tipps fürs Wochenende, handverlesen von uns, für euch aufs Handy. Und dann seht ihr auch, wo was abgeht bei euch in der Region. Wie gesagt, Hashtag Wochenende, schickt's rüber, um einen schönen Samstag zu haben. Und musikalisch begleiten wir euch weiterhin natürlich mit Sombers 12 to 12.

0: Habt einen schönen Samstag. Antenne Thüringen ist für euch da. Elena für euch am Start. Heute ja bestes Wetter, so ein kleines Sommer-Comeback zum Samstag. Richtig gut. Aber Richtung Abend, ne? Aufgepasst, dass ihr nicht vom Regen überrascht werdet. Schauer sind heute möglich. Wer da auf Nummer sicher gehen will, Rain Today, das Regenradar. Diese App, wirklich, die kann religiös benutzt werden, mache ich auch. Die weiß genauestens, wann es an eurem Standort regnen wird und vor allem, wie lange das geht. Also vor allem an Hundehalter, damit ihr nicht jedes Mal euren Hund danach duschen wollt, weil ihr überrascht wurdet auf einmal ohne Regenjacke. Gerne benutzen. Und wenn dann aber nachts der Himmel klar ist, dann bietet sich doch an so einem Samstag richtig gut Sterne gucken an. Ist super beruhigend, romantisch, und wer das wie Profis machen möchte, haben wir noch eine Empfehlung für euch. Ein App-Tipp von unserer Marissa.
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2: Der Sommer ist da. Und das Beste daran sind natürlich die langen Sommernächte. Grillen und einfach bis spätabends ohne Jacke draußen sitzen. Herrlich. Wenn es dann aber doch dunkel wird, gibt es wieder diejenigen unter uns, die jedes Sternbild erkennen. Und dann noch alle anderen, so wie mich, die da oben leider überhaupt nichts sehen. Aber für all diejenigen habe ich jetzt eine Lösung gefunden. Und zwar die App Stellarium. Die bekommt ihr für iOS und Android und macht euer Smartphone zum mobilen Planetarium. Sie zeigt euch in Echtzeit den Sternenhimmel über dem eigenen Standort und hilft dabei, Sterne, Planeten, Sternbilder oder sogar Satelliten einfach zu erkennen. Besonders beeindruckend finde ich dabei ist, wie das Ganze funktioniert. Die App legt praktisch eine digitale Karte über den echten Nachthimmel und macht sichtbar, was man mit bloßem Auge oft gar nicht so gut erkennt. So erfährt man innerhalb von wenigen Sekunden, ob da gerade der große Wagen über dem Himmel zieht oder der Planet Venus heute besonders hell strahlt. Und vor allem findet man auch raus, welches Sternbild sich direkt über dem eigenen Garten befindet. Gerade jetzt in den Sommermonaten, wenn wir alle unsere Abende draußen verbringen, ist das ein echter Gamechanger.
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0: Der gute Laune-Kick für den Samstag. Miles Smith, Stay Is Us. Und jetzt für euch das Wetter hier bei Antenne Thüringen. Schön, dass ihr dabei seid. Wir gucken erstmal die Temperaturen gerade um die 20 Grad im Freistaat. Und wir arbeiten uns auch noch hoch. Maximal heute 22 bis 26 Grad drin. Tag hat ja sonnig gestartet, aber ihr merkt vielleicht an manchen Orten, die Wolken kommen immer näher und näher und werden auch mehr. Dementsprechend kann es passieren, dass heute Nachmittag bzw. in der Nacht oder am Abend ein bisschen auch was runterkommt. Schauer könnten euch überraschen. Morgen dann der Sonntag, der wird auch etwas frischer dementsprechend. 17 bis 23 Grad, wir kühlen uns ab, aber trotzdem bleibt es eigentlich ganz angenehm. Und dazu erwartet uns noch so ein Mix aus mal Sonne, mal Wolken. Eine Minute nach 13:30 ist es. Antenne Thüringen, der schnellste Verkehrsservice. Wir gucken auf die A38 Richtung Göttingen. Zwischen dem Kreuz Rippachtal und dem Rastplatz Saaletal Nord. Hier aufpassen, hier ein kaputtes Auto auf dem rechten Fahrstreifen und im Standstreifen. Dann haben wir noch die A70 Richtung Bayreuth. Die Auffahrt Schirradorf, hier der Beschleunigungsstreifen ist blockiert. Und auch noch die rechte Spur, Schuld ist ein kaputter LKW. A71 Richtung Sangerhausen, zwischen Dreieck Werntal und Schweinfurt West. Hier liegen Reifenteile auf der Fahrbahn, aber da sind schon die Aufräumarbeiten oder die Kräfte zur Störungsbeseitigung, wie hier steht, unterwegs. Dann haben wir noch die A72 Richtung Chemnitz zwischen Hof Nord und Hof Töpen. Der Standstreifen ist blockiert, hier steht ein Wohnmobil rum. Dann weiterhin noch der Hinweis fürs Jonastal. Zwischen Krawinkel und Arnstadt ist hier gesperrt. Es läuft eine Sportveranstaltung bis 18 Uhr heute das Ganze. Und dann auch noch der Hinweis für den Ilmkreis zwischen Arnstadt und Ilmenau in beide Richtungen aufpassen. 400 Fahrradfahrer sind hier unterwegs. Und jetzt zu den Blitzern. Gera, die Theaterstraße stadteinwärts, da wird am Finanzamt geblitzt und dann noch in Oberhohndorf Richtung Zwickau ein Blitzer. Wenn ihr noch was habt für uns, sagt uns Bescheid unter unserer Nummer für alles, WhatsApp-Verkehr und mehr. 0800 3x5 zu 550. Gute Fahrt euch.
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0: Habt ein schönes Wochenende. Hier ist Antenne Thüringen und begleitet euch durch. Elena für euch am Start. Nicht mehr lange, nicht mal mehr eine Woche. Dann ist ja schon WM. Haben wir irgendwie alle vergessen, oder? Und es ist sogar eine Studie, zeigt das jetzt. Durchgeführt in Deutschland, so eine repräsentative Umfrage. Und die wenigsten sind gerade in WM-Euphorie. Niemand checkt das irgendwie so richtig. Und ich glaube, ich habe den Grund rausgefunden. Es sind diese ganzen Markentrikots, die jetzt rauskommen, aber gefühlt nie jemand an die rankommt. Check24 macht welche, Maggi macht welche, Paulana Spezi bringt welche raus. So viele Trikots von ganz vielen verschiedenen Marken, das ist ja dieses Jahr gefühlt der Trend bei der WM. Aber wenn man dann da hinkommt, in die Warteschlange für dieses heiß begehrte Trikot, heißt es dann immer wieder, oh, Server abgestürzt, Warteschlange zu lang, sonst noch was. Also ich möchte bitte jemanden sehen, der es geschafft hat, diese limitierten Trikots da ranzukommen. Falls ihr das seid, falls ihr solche Glückspilze seid und solche limitierten Markentrikots irgendwo habt oder irgendwelche limitierten WM-Kollektionen, gebt gerne an. Gebt sehr, sehr gerne an. 0800 3x die 5 zu 550. Ihr seid wirklich die Auserwählten. Wow.
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0: Und gleich geht's natürlich weiter mit dem Samstagsmix. Es ist nicht aber, nee, aber die Melodie fast. Es ist natürlich Madonna, Hang Up. Es ist eine legendäre Frau mit einem legendären Song. Und wer weiß, vielleicht erwartet uns auch bald das neue legendäre Album. Sie hat es ja angekündigt. Im Juli kommt Confessions on the Dance Floor, der nächste Teil. Mal gucken, was es wird. Mal gucken, mal gucken. Und dann haben wir gleich noch da Clock Clock Someday Soon. Für ein bisschen entspannte Vibes zum Samstag, zum Runterkommen nach dem Kisten- oder Einkaufstüten-Schleppen. Habt ihr euch verdient. Antenne Thüringen ist da und begleitet euch.
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9: Ich bin Dirk Zeichler. Es gibt etwas mehr Hoffnung für viele schwerkranke Menschen auf den Wartelisten. In den ersten 5 Monaten des Jahres wurden in Deutschland mehr als 1400 Organe gespendet. Gut 12% mehr als im Vorjahreszeitraum, das teilte die Deutsche Stiftung Organtransplantation mit. Trotzdem reicht die Zahl der Spenden weiterhin nicht aus.
10: Der leichte Anstieg bei den Spenden dürfte die Diskussion über neue Regeln trotzdem weiter anheizen. Denn in Deutschland gilt bisher nur jemand als Organspender, der zu Lebzeiten zustimmt oder dessen Angehörige nach dem Tod ihr Einverständnis geben. In vielen anderen europäischen Ländern ist das anders. Dort gilt grundsätzlich jeder als Spender, solange er nicht widerspricht. Genau so eine Regelung fordern auch einige Bundestagsabgeordnete für Deutschland. Kritiker sehen darin allerdings einen Eingriff in die Grundrechte. Zoe Tassovali, Nachrichtenredaktion.
9: Der Bundestag sollte aus Sicht des Verbands der Familienunternehmer seine diesjährige Sommerpause ausfallen lassen, um die geplanten Reformen zu beraten und zu beschließen. Es darf keinesfalls passieren, dass über den langen Sommer jede Einzelmaßnahme von den verschiedenen Interessengruppen zerpflückt wird, sagte Verbandschefin Ostermann dem RND. Der Koalitionsausschuss soll bis zur Sommerpause über grundlegende Reformen entscheiden. Am letzten Tag des Internationalen Wirtschaftsforums in St. Petersburg haben die ukrainischen Streitkräfte die Millionenstadt erneut unter Beschuss genommen. Der Zivilschutz informierte die Menschen über einen groß angelegten Angriff durch militärische Drohnen. Die ukrainischen Drohnenattacken gegen die russische Ölindustrie und militärische Ziele waren mehrfach Thema bei dem Wirtschaftsforum, das heute ausklingt. Zum Sport. Schock für die deutsche Fußballnationalmannschaft. Lennart Karl fällt für die WM aus. Der 18-Jährige erlitt beim Abschlusstraining vor dem letzten Testspiel heute in Chicago gegen die USA einen Muskelbündelriss im linken Oberschenkel, wie der DFB mitteilte. Nagelsmann nominierte Asan Widerogo von RB Leipzig nach.
11: Es ist ein Schock, 8 Tage vor dem deutschen WM-Auftakt. Lennart Karl gehört zu den Gewinnern der vergangenen Monate. Turbo-Karriere bei Bayern München und bei seinem Startelfdebüt beim DFB begeisterte er gegen Finnland. Unbekümmert und selbstbewusst trat er auf. Seine ganze Familie sei sehr stolz, dass er bei der WM dabei sei. Das sagte der 18-Jährige noch vor ein paar Tagen. Jetzt das Aus durch eine Verletzung im Training. Thomas Bremser, Nachrichtenredaktion.
12: Hier ist euer Wetter auf Antenne Thüringen. Sonne und Wolken sind auf der Wetterkarte aufgemalt und die Temperaturen von Heiligenstadt bis runter nach Schleiz 20 bis 22 Grad. Zwischen Erfurt, Jena und Gera bis zu 24 Grad heute Nachmittag die Top-Temperatur. Morgen am Sonntag ein Mix aus Sonne und Wolken bei 23 Grad. Wärmer wird dann der Montag, der Start in die neue Woche bei bis zu 25 Grad.
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12: 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Vorsicht der 38 Richtung Göttingen zwischen Kreuz Rippachtal und am Rastplatz Saaletal Nord steht ein kaputtes Auto auf der rechten Fahrspur. Ein kaputtes Wohnmobil auf der A72 Richtung Chemnitz zwischen Hof Nord und Hof Töpen. Das kaputte Wohnmobil auf der Standspur der Autobahn. Blitzer, Gera, Theaterstraße, stadteinwärts, dort am Finanzamt und Oberhohndorf Richtung Zwickau, da ebenfalls aufgepasst. Staus und Blitzer gerne weitergeben, per WhatsApp zum Beispiel über die 0800 3x5 2550. Gute Fahrt euch.
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12: Und wir schreiben den 30. April 2001. Da ist diese Nummer rausgekommen und hat in Deutschland Premiere gefeiert in den Charts. Uncle Cracker, Follow Me, einer der Sommersongs des Jahres damals. Gibt es gleich nach Olivia Rodrigo und Drop Dead. Die beste Musik hier auf Antenne Thüringen. Schönes Wochenende euch.

0: Es ist die Generalprobe der deutschen Fußballnationalmannschaft so kurz vor der WM. Hier ist euer Wochenende mit Antenne Thüringen. Deutschland kickt ab 20.30 Uhr in Chicago gegen Mitgastgeber USA. Bundestrainer Julian Nagelsmann zum Gegner.
1: Es wird, glaube ich, ein sehr spannendes Spiel. Chicago hat kein WM-Spiel, trotzdem eine WM-Historie. Ich glaube, die Fans werden schon frenetisch sein, wird eine gute, sehr gute Atmosphäre. Die Mannschaft spielt auch guten Fußball, finde ich. Nicht immer gut greifbar, weil sie sehr athletisch sind, sehr viel tief in ihrem Spiel. Das ist ein guter letzter Test für uns, auf den wir uns sehr freuen.
0: Und einer ist heute Abend nicht mit dabei, Torwart Manuel Neuer. Laut dem Bundestrainer braucht er keine Testspiele.
1: Wenn ich jetzt einen Torwart hätte, der 22 wäre, dann hätte ich größere Probleme mit der Situation. Aber Manu hat so viele Spiele mit allen Spielern, die da hinten spielen, schon erlebt. Viele Momente im Training, in den Spielen. Und er ist jetzt auch selber keiner, der jetzt viele Testspiele braucht, um einen Rhythmus zu finden. Sondern die Situation, die er jetzt hat, kennt er auch von Bayern aus den letzten 2 Jahren, wo er immer wieder mal Verletzungen hat. Und dann mit eigentlich keinem akuten Spielrhythmus wieder ins Spiel gegangen ist. Und ist jetzt in seinem Alter kein Spieler, der sich irgendwie dran gewöhnen muss oder der mit einer Drucksituation nicht klarkommt. Also von dem her kein Problem.
0: Das sagt der Bundestrainer. Deutschland kickt gegen die USA. Das Ganze ab 20.30 Uhr in Chicago. Ein Sieg, ganz klar, liefert ordentlich Rückenwind für den Turnierstart.
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0: Samstagnachmittag mit Antenne Thüringen und der besten Musik. Und gleich ein Song, ich feiere die Nummer absolut, Bibi Rexha. Außerdem aus den 80ern, Talk Talk, It's My Life und Glockenbach. Home, gleich hier auf der Samstagsplaylist von Antenne Thüringen.
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1: Ich bin Dirk Zeichler. Es gibt etwas mehr Hoffnung für viele schwerkranke Menschen auf den Wartelisten. In den ersten 5 Monaten des Jahres wurden in Deutschland mehr als 1400 Organe gespendet. Gut 12% mehr als im Vorjahreszeitraum, das teilte die Deutsche Stiftung Organtransplantation mit. Trotzdem reicht die Zahl der Spenden weiterhin nicht aus.
2: Der leichte Anstieg bei den Spenden dürfte die Diskussion über neue Regeln trotzdem weiter anheizen. Denn in Deutschland gilt bisher nur jemand als Organspender, der zu Lebzeiten zustimmt oder dessen Angehörige nach dem Tod ihr Einverständnis geben. In vielen anderen europäischen Ländern ist das anders. Dort gilt grundsätzlich jeder als Spender, solange er nicht widerspricht. Genau so eine Regelung fordern auch einige Bundestagsabgeordnete für Deutschland. Kritiker sehen darin allerdings einen Eingriff in die Grundrechte. Zoe Tassovali, Nachrichtenredaktion.
1: Der Bundestag sollte aus Sicht des Verbands der Familienunternehmer seine diesjährige Sommerpause ausfallen lassen, um die geplanten Reformen zu beraten und zu beschließen. Es darf keinesfalls passieren, dass über den langen Sommer jede Einzelmaßnahme von den verschiedenen Interessengruppen zerpflückt wird, sagte Verbandschefin Ostermann dem RND. Der Koalitionsausschuss soll bis zur Sommerpause über grundlegende Reformen entscheiden. Am letzten Tag des Internationalen Wirtschaftsforums in St. Petersburg haben die ukrainischen Streitkräfte die Millionenstadt erneut unter Beschuss genommen. Der Zivilschutz informierte die Menschen über einen groß angelegten Angriff durch militärische Drohnen. Die ukrainischen Drohnenattacken gegen die russische Ölindustrie und militärische Ziele waren mehrfach Thema bei dem Wirtschaftsforum, das heute ausklingt. Zum Sport. Schock für die deutsche Fußballnationalmannschaft. Lennart Karl fällt für die WM aus. Der 18-Jährige erlitt beim Abschlusstraining vor dem letzten Testspiel heute in Chicago gegen die USA einen Muskelbündelriss im linken Oberschenkel, wie der DFB mitteilte. Nagelsmann nominierte Assan Widarogo von RB Leipzig nach.
3: Es ist ein Schock, 8 Tage vor dem deutschen WM-Auftakt. Lennart Karl gehört zu den Gewinnern der vergangenen Monate. Turbokarriere bei Bayern München und bei seinem Startelfdebüt beim DFB begeisterte er gegen Finnland. Unbekümmert und selbstbewusst trat er da auf. Seine ganze Familie sei sehr stolz, dass er bei der WM dabei sei. Das sagte der 18-Jährige noch vor ein paar Tagen. Jetzt das Aus durch eine Verletzung im Training. Thomas Bremser, Nachrichtenredaktion.
4: Hier ist euer Wetter auf Antenne Thüringen. Sonne und Wolken halten über uns die Stellung und die Temperaturen jenseits der 20 Grad. So wird es auch morgen am Sonntag. Am Montag dann T-Shirt, kurze Hose, Wetter. Dann viel Sonnenschein, paar Wolken und bis zu 25 Grad die Höchstwerte. Antenne Thüringen, der schnellste Verkehrsservice. Vorsicht A4 Richtung Dresden zwischen Glauchau-Ost und Hohenstein-Ernsthal. Ein kaputtes Auto. Reifenteile auf der A4 Richtung Frankfurt zwischen Erfurt-Fieselbach und dem Rastplatz Willroder Forst. Da bitte aufgepasst, da liegen Reifenteile auf der rechten Fahrspur. Gleiches auf der A71 Richtung Schweinfurt zwischen Tunnel Behringen und Stadt Ilm, Reifenteile auf der Straße. Und ein kaputtes Wohnmobil auf der A72 Richtung Chemnitz zwischen Hof Nord und Hof Töpen. Das kaputte Wohnmobil auf der Standspur der Autobahn. Blitzer, Gera, Theaterstraße, da blitzt es stadteinwärts. Und sollte was fehlen, Stau oder Blitzer? Es gibt eine Nummer für alles, WhatsApp-Verkehr und mehr. Das ist die 0800 3x5 2550. Gute Fahrt euch.
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0: Euer Samstag mit Antenne Thüringen. Schön, dass ihr mit dabei seid. Nach 13 Jahren Pause ist Scary Movie wieder zurück in den Kinos bei uns in Thüringen. Scary Movie 6. Ja, eine Filmreihe, die bekannt dafür ist, dass es Horrorfilme dicke abbekommen. Bestes Beispiel, The Ring.
1: Da ist schon wieder ein kleines weißes Mädchen in den Brunnen gefallen. Heute wurden 50 Schwarze von der Polizei zusammengeschlagen, aber wenn ein kleines weißes Mädchen in ein Loch fällt, steht sofort die ganze Welt still. Cindy, der Fernseher ist undicht.
0: Ja, und das kleine weiße Mädchen kam dann aus dem Brunnen über den Fernseher zu ihr auf die Couch und hat den ganzen Teppichboden dreckig gemacht. Um was geht's eigentlich in Scary Movie 6? Das ist die Frage.
2: Yo, let's get that!
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4: Da freuen wir uns über die Fortsetzung von einer Filmreihe, die schon iconic Zitate hervorgebracht hat, wie das hier.
5: Was geht da? Was geht da?
6: Was ist da los?
4: Ja, Scary Movie ist los und ganz viele bekannte Gesichter sind dabei.
7: Sollen wir uns drücken?
8: Würde ich echt gerne, aber ich bin jetzt Republikanerin, also sollte ich wohl Rassistin sein.
7: Oh, Kleine, ich glaube, alle Weißen sind Rassisten, also komm her.
8: Okay.
4: 26 Jahre ist es her, dass die Gang aus dem ersten Teil vom maskierten Mörder Ghostface heimgesucht wurde. Und genau der ist jetzt wieder zurück.
9: Wir sind hier, um zu trinken, schlechte Musik zu hören und halbschwule Sachen zu machen.
10: Wieso nur halbschwul?
4: Wer Scary Movie kennt, der weiß, hier wird echt alles und jeder durch den Kakao gezogen. Horrorfilme wie Smile, Megan, Terrifier, The Substance, aber auch das Biopic über Michael Jackson. Diesmal mit dem Versprechen, jede Grenze wird überschritten.
11: Mom, der Weihnachtsmann hat mir einen abgetrennten Arm geschenkt.
12: Vergiss nicht, Danke zu sagen.
4: Da kannst du dich auf eine sehr hohe Gagdichte freuen. Mal ganz schön billig, dann aber auch mal wieder mit dem Zeug dazu, zum absoluten Kult zu werden. Und immer tiefschwarz. Scary Movie 6 kriegst du ab sofort im Kino.
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11: Ich bin Dirk Zeitler. Nach gut 2 Wochen Behandlung in der Berliner Charité ist der US-amerikanische Ebola-Patient aus dem Krankenhaus entlassen worden. Der Arzt, der sich in der Demokratischen Republik Kongo mit dem gefährlichen Virus infiziert hatte, sei symptomfrei und testnegativ, teilte die Klinik mit.
12: Als der US-Arzt in die Charité kam, war er sehr geschwächt. Es konnte eine Art des Ebola-Virus bei ihm eindeutig nachgewiesen werden. Auch seine Frau und die 4 Kinder kamen als Hochrisikokontakte in die Klinik, in eine eigene Quarantäne. Die Familie des Arztes hatte keine Symptome. Seit einer Woche konnte auch beim Vater kein Virus mehr nachgewiesen werden. Jetzt konnten alle 6 aus der Klinik entlassen werden. Ursula Winkler, Nachrichtenredaktion.
11: Es gibt etwas mehr Hoffnung für viele schwerkranke Menschen auf den Wartelisten. In den ersten 5 Monaten des Jahres wurden in Deutschland mehr als 1.400 Organe gespendet. Gut 12% mehr als im Vorjahreszeitraum. Das teilte die Deutsche Stiftung Organtransplantation mit. Trotzdem reicht die Zahl der Spenden weiterhin nicht aus.
13: Der leichte Anstieg bei den Spenden dürfte die Diskussion über neue Regeln trotzdem weiter anheizen. Denn in Deutschland gilt bisher nur jemand als Organspender, der zu Lebzeiten zustimmt oder dessen Angehörige nach dem Tod ihr Einverständnis geben. In vielen anderen europäischen Ländern ist das anders. Dort gilt grundsätzlich jeder als Spender, solange er nicht widerspricht. Genau so eine Regelung fordern auch einige Bundestagsabgeordnete für Deutschland. Kritiker sehen darin allerdings einen Eingriff in die Grundrechte. Zoe Tassovali, Nachrichtenredaktion.
11: Der Bundestag sollte aus Sicht des Verbands der Familienunternehmer seine diesjährige Sommerpause ausfallen lassen, um die geplanten Reformen zu beraten und zu beschließen. Es darf keinesfalls passieren, dass über den langen Sommer jede Einzelmaßnahme von den verschiedenen Interessengruppen zerpflückt wird, sagte Verbandschefin Ostermann dem RND. Der Koalitionsausschuss soll bis zur Sommerpause über grundlegende Reformen entscheiden. Zum Sport. Anders als alle Nationalspieler werden mehrere Funktionäre des iranischen Fußballverbandes keine Visa zur Einreise in die USA für die anstehende Weltmeisterschaft erhalten. Zu ihnen zählt laut Medien auch Verbandspräsident Tadj. Iranische Medien berichten von insgesamt 12 abgelehnten Anträgen.
4: Hier ist euer Wetter auf Antenne Thüringen. T-Shirt, kurze Hose, Sonnenbrille. Ja, durchaus, das ist drin. Bis zu 24 Grad die Höchstwerte. Im Süden Thüringens ist es ein bisschen frischer zwischen Meiningen und Sonneberg. Da Temperaturen um die 20 Grad. Morgen wird es ziemlich ähnlich. Auch da Sonne und Wolken im Wechsel. Bei 23 Grad die Top-Temperatur am Sonntag. Und am Montag dann schon wieder bis 25 Grad. Da feiert der Sommer mit besserem Wetter ein kleines Comeback.
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4: Antenne Thüringen, der schnellste Verkehrsservice. Vorsicht A4 Richtung Dresden zwischen Glauchau-Ost und Hohenstein-Ernsthal. Steht ein kaputtes Auto. Reifenteile auf der A4 Richtung Frankfurt zwischen Erfurt-Fieselbach und Rastplatz Wilroder Forst. Die Reifenteile auf der rechten Fahrspur. Nochmal Reifenteile auf der Autobahn und zwar auf der A71 Richtung Schweinfurt zwischen Tunnel Behringen und Stadt Ilm. Die Reifenteile auf der Autobahn. Staus und Blitzer gerne weitergeben, kostenlos an die 0800 3x5 2550. Gute Fahrt euch.
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4: Zum Samstagnachmittagscafé gibt's von uns die beste Musik. Gleich Mike and the Mechanics, Another Cup of Coffee. Und das ist einer der Sommersongs des Jahres, wie ich finde, aus Norwegen. Kygo mit Khalid und Save My Love. Auch einer meiner Lieblingssongs. Schönen Samstagnachmittag euch mit Antenne Thüringen.

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1: 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Shakira und Burna Boy. 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

0: Wenn ihr noch ein bisschen was zu erledigen habt, lasst euch nicht stressen. Es ist Wochenende. Wir sind bei euch, Antenne Thüringen mit der besten Musik und gleich Kamerad. Hug Yourself. Außerdem Robin Schulz, Sun Goes Down. Und ich spiele euch Taylor Swift. Cruel Summer, gleich hier auf Antenne Thüringen, die beste Musik.
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1: Ich bin Dirk Zeitler. Nach gut 2 Wochen Behandlung in der Berliner Charité ist der US-amerikanische Ebola-Patient aus dem Krankenhaus entlassen worden. Der Arzt, der sich in der Demokratischen Republik Kongo mit dem gefährlichen Virus infiziert hatte, sei symptomfrei und testnegativ, teilte die Klinik mit.
2: Als der US-Arzt in die Charité kam, war er sehr geschwächt. Es konnte eine Art des Ebola-Virus bei ihm eindeutig nachgewiesen werden. Auch seine Frau und die 4 Kinder kamen als Hochrisikokontakte in die Klinik, in eine eigene Quarantäne. Die Familie des Arztes hatte keine Symptome. Seit einer Woche konnte auch beim Vater kein Virus mehr nachgewiesen werden. Jetzt konnten alle 6 aus der Klinik entlassen werden. Ursula Winkler, Nachrichtenredaktion.
1: Es gibt etwas mehr Hoffnung für viele schwerkranke Menschen auf den Wartelisten. In den ersten 5 Monaten des Jahres wurden in Deutschland mehr als 1.400 Organe gespendet. Gut 12% mehr als im Vorjahreszeitraum. Das teilte die Deutsche Stiftung Organtransplantation mit. Trotzdem reicht die Zahl der Spenden weiterhin nicht aus.
3: Der leichte Anstieg bei den Spenden dürfte die Diskussion über neue Regeln trotzdem weiter anheizen. Denn in Deutschland gilt bisher nur jemand als Organspender, der zu Lebzeiten zustimmt oder dessen Angehörige nach dem Tod ihr Einverständnis geben. In vielen anderen europäischen Ländern ist das anders. Dort gilt grundsätzlich jeder als Spender, solange er nicht widerspricht. Genau so eine Regelung fordern auch einige Bundestagsabgeordnete für Deutschland. Kritiker sehen darin allerdings einen Eingriff in die Grundrechte. Zoe Tassovali, Nachrichtenredaktion.
1: Der Bundestag sollte aus Sicht des Verbands der Familienunternehmer seine diesjährige Sommerpause ausfallen lassen, um die geplanten Reformen zu beraten und zu beschließen. Es darf keinesfalls passieren, dass über den langen Sommer jede Einzelmaßnahme von den verschiedenen Interessengruppen zerpflückt wird, sagte Verbandschefin Ostermann dem RND. Der Koalitionsausschuss soll bis zur Sommerpause über grundlegende Reformen entscheiden. Zum Sport. Anders als alle Nationalspieler werden mehrere Funktionäre des iranischen Fußballverbandes keine Visa zur Einreise in die USA für die anstehende Weltmeisterschaft erhalten. Zu ihnen zählt laut Medien auch Verbandspräsident Tadj. Iranische Medien berichten von insgesamt 12 abgelehnten Anträgen.
4: Hier ist euer Wetter auf Antenne Thüringen. Hoffentlich gibt euer Kühlschrank einiges her. Grillwürstchen und dazu noch ein paar Steaks. Denn Grillwetter, das ist angesagt an diesem Wochenende. Heute Sonne, Wolken im Wechsel, bis zu 23 Grad die Höchstwerte. Und morgen am Sonntag ähnliches Wetter, auch da Temperaturen mit viel Sonne zum Teil und ein paar Wolken bis 23 Grad. Antenne Thüringen, der schnellste Verkehrsservice. Vorsicht, da steht ein kaputtes Auto. Und zwar auf der A4 Richtung Dresden zwischen Glauchau-Ost und Hohenstein-Ernsthal. Das kaputte Auto. Und der Unfall im Kreis Weimarer Land zwischen Naundorf und Klettbach, da ist ein Unfall passiert. Fahrt da vorsichtig. Blitzer ganz neu an der B247 bei Henningsleben. Da wird beidseitig fotografiert. Dankeschön an Sven fürs Bescheid geben. Staus und Blitzer gerne weitergeben, kostenlos an die 0800 3x5 2550. Gute Fahrt auf.
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0: 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Ja, nicht vergessen, auch morgen.
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0: Zum einen kommt Sina Peschke zu euch übers Radio, zum anderen eine andere prominente Persönlichkeit. In dieser Woche ist das die ehemalige Tagesschausprecherin Judith Rakers. Die hat sich am 31. Januar 2024 damals zu dem hier entschieden, von der Tagesschau für immer Abschied zu nehmen.
3: Und jetzt, meine Damen und Herren, möchte ich mich ganz dezent verabschieden, denn das ist meine letzte Tagesschau-Sendung heute. Danke, dass Sie mich in den letzten 19 Jahren immer wieder in Ihr Wohnzimmer gelassen haben. Und danke an die besten Kolleginnen und Kollegen der Welt. Einen schönen Abend noch. Tschüss.
0: Heutzutage lebt Judith Rakers als Selbstversorgerin auf einem eigenen Bauernhof auf der Ostseeinsel Rügen. Und ihr geht's wahnsinnig gut. Sie ist einfach ein Naturkind.
4: Mhm. Sag mal, Judith, redest du eigentlich mit deinen Pflanzen?
5: Ja, ich rede mit meinen Pflanzen.
4: Ich hab's mir fast gedacht.
5: Ja, weil ich lobe sie immer. Ich gehe dann zum Beet und sage, oh Mensch, ihr wächst ja toll. Oder auch, was bist du hübsch und so. Aber es ist auch so ein bisschen, ja, es ist so ein bisschen auch mit Augenzwinkern tatsächlich. Weil ich dann auch immer so ein bisschen lachen muss, dass ich jetzt zu so einer wunderlichen Frau werde, die irgendwie mit Katzen lebt und mit ihren Blumen spricht. Mhm. Aber ich habe das Gefühl, dass es was bringt. Also anders ist ja nicht zu erklären, dass hier jetzt über 60 Gemüsesorten wachsen in meinem Garten.
0: Im Januar diesen Jahres ist sie 50 geworden. Ob sie diese Zahl gut weggesteckt hat und wie es ihr damit geht, das hört ihr morgen früh in Sinas Sonntagsfrühstück. Judith Rakers zu Gast. 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
8: Ich bin Dirk Zeitler. Bundeskanzler Merz hat Zweifel an der Fähigkeit seiner Regierung zur Modernisierung Deutschlands zurückgewiesen. Das Land habe die Kraft für die notwendigen Reformen und einen neuen Aufbruch, betonte er beim Landesparteitag der CDU Mecklenburg-Vorpommern. Er sei sicher, dass man die gegenwärtigen Schwierigkeiten überwinden könne, sagte Merz und verwies auf die Vorhaben zur Entbürokratisierung und Digitalisierung. Nach gut zwei Wochen Behandlung in der Berliner Charité ist der US-amerikanische Ebola-Patient aus dem Krankenhaus entlassen worden. Der Arzt, der sich in der Demokratischen Republik Kongo mit dem gefährlichen Virus infiziert hatte, sei symptomfrei und testnegativ, teilte die Klinik mit.
9: Als der US-Arzt in die Charité kam, war er sehr geschwächt. Es konnte eine Art des Ebola-Virus bei ihm eindeutig nachgewiesen werden. Auch seine Frau und die vier Kinder kamen als Hochrisikokontakte in die Klinik, in eine eigene Quarantäne. Die Familie des Arztes hatte keine Symptome. Seit einer Woche konnte auch beim Vater kein Virus mehr nachgewiesen werden. Jetzt konnten alle sechs aus der Klinik entlassen werden. Ursula Winkler, Nachrichtenredaktion.
8: Die Deutsche Umwelthilfe kritisiert die Abfallkonzepte großer deutscher Musikfestivals. Nach einer Umfrage unter 10 der größten Veranstaltungen fordert die Organisation vor allem mehr Mehrweg, bessere Mülltrennung und nachhaltigere Sanitärkonzepte.
10: Volle Campingplätze, tausende Besucher und jede Menge Müll. Das größte Problem ist laut der Deutschen Umwelthilfe, dass es zu wenig Einwegverpackungen gibt. Auch bei der Mülltrennung auf Festival- und Campingflächen ist demnach noch Luft nach oben. Immerhin, einige Festivals sind laut der Organisation schon auf dem richtigen Weg. Rock am Ring zum Beispiel hat ein Green Camping-Angebot, bei dem deutlich mehr auf Mülltrennung und Mehrwegverpackungen geachtet wird. Zoe Tassovali, Nachrichtenredaktion.
8: Pakistans Innenminister Naqvi reist nach erneuten Kampfhandlungen zwischen den USA und dem Iran nach Teheran. Geplant seien hochrangige Treffen mit iranischen Regierungsbeamten, heißt es aus pakistanischen Sicherheitskreisen. Ziel sei es, den Dialog zwischen dem Iran und den USA zu fördern. Regionale Staaten und vor allem Pakistan vermitteln zwischen Washington und Teheran, um den Krieg dauerhaft zu beenden.
11: Hier ist euer Wetter auf Antenne Thüringen. Sonne und Wolken sind auf der Wetterkarte aufgemalt und die Temperaturen von Heiligenstadt bis runter nach Schleiz 20 bis 22 Grad, zwischen Erfurt, Jena und Gera bis zu 24 Grad heute Nachmittag die Top-Temperatur. Morgen am Sonntag ein Mix aus Sonne und Wolken bei 23 Grad. Wärmer wird dann der Montag, der Start in die neue Woche bei bis zu 25 Grad.
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11: Antenne Thüringen, der schnellste Verkehrsservice. Und da schauen wir in den Kreis Weimarer Land zwischen Naundorf und Klettbach. Ist ein Unfall passiert, da bitte aufgepasst. Blitze haben wir an der B247 bei Henningsleben. Da wird beidseitig fotografiert. Staus und Blitzer gerne weitergeben, kostenlos an die 0800 3x5 2550.
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11: Genießt die Sonne bei diesen Temperaturen. Es ist angenehm draußen. Wir spielen euch dazu die beste Musik. Gleich Two Colors, Heavy Metal Love. Und das hier ist Leonie. Und Don't Worry.
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0: Nächsten Donnerstag startet die Fußball-Weltmeisterschaft. Wahnsinn, wie die Zeit rennt. Hier ist Antenne Thüringen. Und die dominiert dann natürlich das Fernsehprogramm. Aber die Streaming-Dienste, die halten gut dagegen. Am 26. Juni zum Beispiel startet die letzte Staffel von The Bear. Bin ich wahnsinnig gespannt darauf. Und Thomas Bremser aus unserer Redaktion, der hätte einen anderen Streaming-Tipp für euch in Sachen Doku. Ich sag nur eines, Lukas Podolski.
1: Wenn ich so die Dokus immer sehe, ist immer so dasselbe. Habe ich so den Eindruck, das ist immer so ein bisschen langweilig, sag ich mal.
2: Lukas Podolski ist eine Ikone, nicht nur in Köln. Seit dem Sommermärchen hat er sich in die Herzen der deutschen Fußballfans gespielt, auch mit seinen lockeren Sprüchen.
3: 80% von euch und ich grauen sich auch mal an den Eiern und daher ist alles gut.
2: Die Netflix-Doku Poldi zeigt ihn vor allem privat, beim Karneval, Sumo-Ringen, aber auch in seiner vermeintlich letzten Saison als Profi.
4: Ihr seid gerade dabei, so ein Lebensabschnitt, was ihm sehr schwer fällt, mitzuerleben.
2: Ehefrau Monika gibt ihr erstes Interview in Poldi und den Nacken hinter von Poldi gibt's auch zu sehen.
5: Wenn man die Hosen runterlässt, dann muss man die runterlassen.
0: Und das ist noch längst nicht alles. Es gibt Neues zu streamen mit Jennifer Lopez. Ich sag nur eines, Office Romance.
6: Sie sind der neue Anwalt?
7: Der bin ich. Daniel Blanchflower.
2: In Office Romance trifft die taffe Geschäftsfrau Jackie auf den neuen Firmenanwalt und verliebt sich in ihn.
7: Dinner?
6: Wie war das?
7: Vergessen Sie's. Entschuldigung.
6: Essen wir zusammen?
7: Ja.
2: Das Problem sind ihre eigenen Büroregeln. Wer eine Beziehung im Kollegium eingeht, fliegt raus. Wie die beiden Turteltauben das regeln, sehen wir in Office Romance mit Jennifer Lopez.
0: Ja, da geht's ganz schön ab, was ich gelesen habe. Die Antenne Thüringen Streaming-Tipps im Juni, eine gute Alternative zur Fußball-Weltmeisterschaft.
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0: völlig zuverlässig, bekommt ihr von uns Tag für Tag die beste Musik gespielt. Ihr seid bei Antenne Thüringen und gleich Miles Smith. Außerdem Chappelle Roan, Good Luck Babe und Jonas Blue. Polaroid, gleich hier auf Antenne Thüringen.
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1: Ich bin Dirk Zeitler. Bundeskanzler Merz hat Zweifel an der Fähigkeit seiner Regierung zur Modernisierung Deutschlands zurückgewiesen. Das Land habe die Kraft für die notwendigen Reformen und einen neuen Aufbruch, betonte er beim Landesparteitag der CDU Mecklenburg-Vorpommern. Er sei sicher, dass man die gegenwärtigen Schwierigkeiten überwinden könne, sagte Merz und verwies auf die Vorhaben zur Entbürokratisierung und Digitalisierung. Nach gut 2 Wochen Behandlung in der Berliner Charité ist der US-amerikanische Ebola-Patient aus dem Krankenhaus entlassen worden. Der Arzt, der sich in der Demokratischen Republik Kongo mit dem gefährlichen Virus infiziert hatte, sei symptomfrei und testnegativ, teilte die Klinik mit.
2: Als der US-Arzt in die Charité kam, war er sehr geschwächt. Es konnte eine Art des Ebola-Virus bei ihm eindeutig nachgewiesen werden. Auch seine Frau und die 4 Kinder kamen als Hochrisikokontakte in die Klinik, in eine eigene Quarantäne. Die Familie des Arztes hatte keine Symptome. Seit einer Woche konnte auch beim Vater kein Virus mehr nachgewiesen werden. Jetzt konnten alle 6 aus der Klinik entlassen werden. Ursula Winkler, Nachrichtenredaktion.
1: Die Deutsche Umwelthilfe kritisiert die Abfallkonzepte großer deutscher Musikfestivals. Nach einer Umfrage unter 10 der größten Veranstaltungen fordert die Organisation vor allem mehr Mehrweg, bessere Mülltrennung und nachhaltigere Sanitärkonzepte.
3: Volle Campingplätze, tausende Besucher und jede Menge Müll. Das größte Problem ist laut der Deutschen Umwelthilfe, dass es zu wenig Einwegverpackungen gibt. Auch bei der Mülltrennung auf Festival- und Campingflächen ist demnach noch Luft nach oben. Immerhin, einige Festivals sind laut der Organisation schon auf dem richtigen Weg. Rock am Ring zum Beispiel hat ein Green Camping-Angebot, bei dem deutlich mehr auf Mülltrennung und Mehrwegverpackungen geachtet wird. Zoe Tassovali, Nachrichtenredaktion.
1: Pakistans Innenminister Naqvi reist nach erneuten Kampfhandlungen zwischen den USA und dem Iran nach Teheran. Geplant seien hochrangige Treffen mit iranischen Regierungsbeamten, heißt es aus pakistanischen Sicherheitskreisen. Ziel sei es, den Dialog zwischen dem Iran und den USA zu fördern. Regionale Staaten und vor allem Pakistan vermitteln zwischen Washington und Teheran, um den Krieg dauerhaft zu beenden.
4: Hier ist euer Wetter auf Antenne Thüringen. Sonne und Wolken halten über uns die Stellung und die Temperaturen jenseits der 20 Grad. So wird's auch morgen am Sonntag. Am Montag dann T-Shirt, kurze Hose Wetter. Dann viel Sonnenschein, paar Wolken und bis zu 25 Grad die Höchstwerte. Antenne Thüringen, der schnellste Verkehrsservice. Vorsicht A73 Richtung Nürnberg. Zwischen Lichtenfels Süd und Bad Staffelstein Kurzentrum. Da steht ein kaputter Laster auf der rechten Fahrspur. Das Ganze noch im Baustellenbereich. Blitzer an der B247 bei Henningsleben. Da wird beidseitig fotografiert. Und sollte was fehlen, Stau oder Blitzer? Es gibt eine Nummer für alles. WhatsApp-Verkehr und mehr. Das ist die 0800 3x die 5 2559.
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0: Antenne Thüringen am Samstagnachmittag. Alle sagen, Deutschland hat die total einfache WM-Gruppe. Elfenbeinküste, Curaçao und Ecuador. Und jetzt das, die Elfenbeinküste hat unter der Woche 2:1 gegen Frankreich gewonnen. Ja, Frankreich ist absoluter Topfavorit bei der Fußballweltmeisterschaft 2026. Und dann das. Na, total abgefahren, oder? Sind wir mal gespannt, wie sich die Deutschen gegen die Elfenbeinküste schlagen wird. Heute Abend geht es erstmal für die Deutschen im letzten Testspiel vor dem Turnierstart in Chicago gegen die USA, gegen den Mitgastgeber sozusagen. Für Florian Wirtz ist dieses Turnier, die Weltmeisterschaft, natürlich der absolute Hammer.
1: Als kleiner Junge war das für mich immer mit der größte Traum, einfach mal bei der Nationalmannschaft zu spielen und dann auch eine WM zu spielen. Ja, ist einfach ein Traum, der jetzt in Erfüllung geht. Jetzt versuche ich es einfach zu genießen, es so gut zu machen, wie es geht. Ja, mit der Mannschaft, auch mit den Fans, die mitreisen, es einfach zusammen zu genießen. Ja, auch den Leuten in Deutschland dann hoffentlich einen schönen Sommer zu bereiten, ja.
0: Und heute Abend dürfen wir hoffentlich beim letzten Testspiel vor dem Turnierstart einen Sieg genießen. Es geht ab 20.30 Uhr in Chicago gegen die USA. Da heißt es Daumen drücken für die deutsche Nationalmannschaft, dass man mit einem Rückenwind, mit einem Sieg heute Abend ins Turnier startet.
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18: Ich bin Dirk Zeitler. Bundeskanzler Merz hat Zweifel an der Fähigkeit seiner Regierung zur Modernisierung Deutschlands zurückgewiesen. Das Land habe die Kraft für die notwendigen Reformen und einen neuen Aufbruch, betonte er beim Landesparteitag der CDU Mecklenburg-Vorpommern in Linstow. Er sei sicher, dass man die gegenwärtigen Schwierigkeiten überwinden könne. Auch die Koalition in Berlin habe dafür die Kraft und die notwendige Geschlossenheit.
19: Ich bin zuversichtlich, dass Deutschland schon wieder in relativ kurzer Zeit ganz anders aussehen kann.
18: Merz verwies etwa auf die Vorhaben zur Digitalisierung und Entbürokratisierung. Pakistans Innenminister Naqvi reist nach erneuten Kampfhandlungen zwischen den USA und dem Iran nach Teheran. Geplant seien hochrangige Treffen mit iranischen Regierungsbeamten, heißt es aus pakistanischen Sicherheitskreisen. Ziel sei es, den Dialog zwischen dem Iran und den USA zu fördern. Regionale Staaten und vor allem Pakistan vermitteln zwischen Washington und Teheran, um den Krieg dauerhaft zu beenden. Die Deutsche Umwelthilfe kritisiert die Abfallkonzepte großer deutscher Musikfestivals. Nach einer Umfrage unter 10 der größten Veranstaltungen forderte die Organisation vor allem mehr Mehrweg, bessere Mülltrennung und nachhaltigere Sanitärkonzepte.
20: Volle Campingplätze, tausende Besucher und jede Menge Müll. Das größte Problem ist laut der Deutschen Umwelthilfe, dass es zu wenig Einwegverpackungen gibt. Auch bei der Mülltrennung auf Festival- und Campingflächen ist demnach noch Luft nach oben. Immerhin, einige Festivals sind laut der Organisation schon auf dem richtigen Weg. Rock am Ring zum Beispiel hat ein Green Camping-Angebot, bei dem deutlich mehr auf Mülltrennung und Mehrwegverpackungen geachtet wird. Zoe Tassovali, Nachrichtenredaktion.
18: Nach gut 2 Wochen Behandlung in der Berliner Charité ist der US-amerikanische Ebola-Patient aus dem Krankenhaus entlassen worden. Der Arzt, der sich in der Demokratischen Republik Kongo infiziert hatte, befindet sich in gutem Gesundheitszustand, teilte die Klinik mit. Seit dem 30. Mai sei kein Virus mehr bei ihm nachgewiesen worden. Im Einklang mit international üblichen Kriterien habe das zuständige Gesundheitsamt die Isolationsanordnung daher aufgehoben.
11: Hier ist euer Wetter auf Antenne Thüringen. T-Shirt, kurze Hose, Sonnenbrille. Ja, durchaus, das ist drin. Bis zu 24 Grad die Höchstwerte. Im Süden Thüringens ist es ein bisschen frischer zwischen Meiningen und Sonneberg. Da Temperaturen um die 20 Grad. Morgen wird es ziemlich ähnlich. Auch da Sonne und Wolken im Wechsel. Bei 23 Grad die Top-Temperatur am Sonntag. Und am Montag dann schon wieder bis 25 Grad. Da feiert der Sommer mit besserem Wetter ein kleines Comeback.
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11: 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Vorsicht, B93 zwischen Borna und der Abzweigung nach Borna. Da brennt ein Auto und da ist momentan die Bundesstraße komplett gesperrt. B93 zwischen Borna und der Abzweigung nach Borna, das brennende Auto. Und wir schauen in den Saale-Holzland-Kreis zwischen Ruttersdorf und der Abzweigung nach Albersdorf. Da ist ein Unfall passiert, da kommt es zu Behinderungen. Blitzer an der B247 bei Henningsleben, da wird beidseitig fotografiert. Staus und Blitzer, gerne weitergeben, kostenlos an den 0800 3x die 5, 2, 5, 5, 0. Gute Fahrt.
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11: Wir treiben euren Gute-Laune-Barometer vom roten in den grünen Bereich gleich mit ATC Around the World. Und das ist ein Comeback der letzten Monate schlechthin, das weltweit gefeiert worden ist von zahlreichen Fans, von Millionen von Fans. BTS, Swim gibt es jetzt. Die beste Musik hier auf Antenne Thüringen.

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0: Zockt mit jeden Morgen bei Anna und Alex in der Antenne Thüringen Morning Show. Um was geht's? Ihr bekommt ein Wort vorgegeben von Anna und Alex und eure Antworten auf die Fragen der beiden, die müssen sich genau eben auf dieses eine Wort reimen. In dieser Woche hat Jasmin aus Arnstadt mitgezockt.
2: Dein Wort ist Bank.
3: Ja, okay.
2: Wo kommt beim Auto der Sprit rein?
3: Tank.
2: Anderes Wort für Streit.
3: Tank.
2: Wer einem hilft, der verdient einen.
3: Bei was?
2: Wer einem hilft, der verdient ein.
3: Dank.
2: Vorname vom TV-Urgestein Elstner.
3: Frank.
2: Vergangenheitsform von sinken.
3: Weiter.
2: Da kommen die Klamotten rein.
3: Schrank.
2: Musikrichtung der 60er Jahre.
3: Punk.
2: Gegenteil von dick.
3: Schlank.
4: Also, was wir festhalten können, Arnstadt schafft solide 7 richtige.
2: Ja.
4: Aber das reicht leider nicht. Es tut mir leid, Jasmin.
3: Alles gut.
2: Und die Musikrichtung der 60er, hast du die gelten lassen? Sie hat Punk gesagt. Ja, es war Funk gewesen. Also Punk war ihr 80er Jahre. Aber das macht den Brat jetzt auch nicht mehr fett.
4: Ist doch egal. Das ist das Nervenpunkt.
3: Ja, das war nicht meine Zeit.
0: Ja, meine auch nicht, Jasmin. Können wir uns die Hand geben? Angenehm, Christian. Ja, 7 richtige. Nicht schlecht, aber leider nicht der Wochensieg. 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

0: Der Samstagabend mit Antenne Thüringen und der besten Musik. Wir schauen auf die Playlist, gleich Kato. Außerdem Annie Lennox und Dave Stewart, die Eurythmics, Sweet Dreams und Harry Styles. Samstagabend mit der besten Musik hier auf Antenne Thüringen gleich.
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1: Ich bin Dirk Zeitler. Bundeskanzler Merz hat Zweifel an der Fähigkeit seiner Regierung zur Modernisierung Deutschlands zurückgewiesen. Das Land habe die Kraft für die notwendigen Reformen und einen neuen Aufbruch, betonte er beim Landesparteitag der CDU Mecklenburg-Vorpommern in Linstow. Er sei sicher, dass man die gegenwärtigen Schwierigkeiten überwinden könne. Auch die Koalition in Berlin habe dafür die Kraft und die notwendige Geschlossenheit.
2: Ich bin zuversichtlich, dass Deutschland schon wieder in relativ kurzer Zeit ganz anders aussehen kann.
1: Merz verwies etwa auf die Vorhaben zur Digitalisierung und Entbürokratisierung. Pakistans Innenminister Naqvi reist nach erneuten Kampfhandlungen zwischen den USA und dem Iran nach Teheran. Geplant seien hochrangige Treffen mit iranischen Regierungsbeamten, heißt es aus pakistanischen Sicherheitskreisen. Ziel sei es, den Dialog zwischen dem Iran und den USA zu fördern. Regionale Staaten und vor allem Pakistan vermitteln zwischen Washington und Teheran.

0: Größte Problem ist laut der deutschen Umwelthilfe, dass es zu wenig Einwegverpackungen gibt. Auch bei der Mülltrennung auf Festival- und Campingflächen ist demnach noch Luft nach oben. Immerhin, einige Festivals sind laut der Organisation schon auf dem richtigen Weg. Rock am Ring zum Beispiel hat ein Green Camping-Angebot, bei dem deutlich mehr auf Mülltrennung und Mehrwegverpackungen geachtet wird. Zoe Tassovali, Nachrichtenredaktion.
1: Nach gut zwei Wochen Behandlung in der Berliner Charité ist der US-amerikanische Ebola-Patient aus dem Krankenhaus entlassen worden. Der Arzt, der sich in der Demokratischen Republik Kongo infiziert hatte, befindet sich in gutem Gesundheitszustand, teilte die Klinik mit. Seit dem 30. Mai sei kein Virus mehr bei ihm nachgewiesen worden. Im Einklang mit international üblichen Kriterien habe das zuständige Gesundheitsamt die Isolationsanordnung daher aufgehoben.
2: Hier ist euer Wetter auf Antenne Thüringen. Hoffentlich gibt euer Kühlschrank einiges her. Grillwürstchen und dazu noch ein paar Steaks. Denn Grillwetter, das ist angesagt an diesem Wochenende. Heute Sonne, Wolken im Wechsel, bis zu 23 Grad die Höchstwerte. Und morgen am Sonntag ähnliches Wetter, auch da Temperaturen mit viel Sonne zum Teil und ein paar Wolken bis 23 Grad. 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Vorsicht, B93 zwischen Borna und der Abzweigung nach Borna. Da brennt ein Auto und da ist momentan die Bundesstraße komplett gesperrt. B93 zwischen Borna und der Abzweigung nach Borna, das brennende Auto. Und wir schauen in den Saale-Holzland-Kreis zwischen Ruttersdorf und der Abzweigung nach Albersdorf. Da ist ein Unfall passiert, da kommt es zu Behinderungen. Blitzer an der B247 bei Henningsleben, da wird beidseitig fotografiert. Staus und Blitzer, gerne weitergeben, kostenlos an den 0800 3x die 5 25 50. Gute Fahrt.

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8: Ich bin Dirk Zeitler. Am letzten Tag des Internationalen Wirtschaftsforums in St. Petersburg haben die ukrainischen Streitkräfte die Millionenstadt erneut unter Beschuss genommen. Die Einwohner der Stadt wurden gebeten, in ihren Wohnungen zu bleiben. Auch andere russische Regionen meldeten Attacken.
9: Auf dem Wirtschaftsforum hier in St. Petersburg zeigten sich die Teilnehmer und die Besucher unbeeindruckt von dem Drohnenalarm. Auch auf den Straßen der Touristenmetropole ist klar, dass sich viele Menschen nicht an den Appell halten, lieber zu Hause zu bleiben. Hier in der Nähe im Leningrader Gebiet gab es Evakuierungen von Wohnhäusern, weil es auf einem Militärgelände brannte. Und auch im nahen Kronstadt, wo die baltische Flotte stationiert ist, waren ein Raketenlager und Kriegsschiffe Ziele der Angriffe. Aus St. Petersburg, Ulf Mauder.
8: Bundeskanzler Merz hat Zweifel an der Fähigkeit seiner Regierung zur Modernisierung Deutschlands zurückgewiesen. Das Land habe die Kraft für die notwendigen Reformen und einen neuen Aufbruch, betonte er beim Landesparteitag der CDU Mecklenburg-Vorpommerns. Er sei sicher, dass man die gegenwärtigen Schwierigkeiten überwinden könne, so Merz. Auch die Koalition in Berlin habe dafür die Kraft und die notwendige Geschlossenheit.
10: Ich bin zuversichtlich, dass Deutschland schon wieder in relativ kurzer Zeit ganz anders aussehen kann.
8: Merz verwies auf die Vorhaben zur Entbürokratisierung und zur Digitalisierung. Papst Leo ist zum Auftakt seiner Spanienreise von König Felipe und Königin Letizia empfangen worden. Unter dem Motto "Erhebt den Blick" besucht das Oberhaupt von weltweit 1,4 Milliarden Katholiken nach der Hauptstadt Madrid bis Freitag nächster Woche auch Barcelona und die Kanarischen Inseln. In dem überwiegend katholischen Land werden zu Veranstaltungen unter freiem Himmel Hunderttausende Menschen erwartet. Nach gut 2 Wochen Behandlung in der Berliner Charité ist der US-amerikanische Ebola-Patient aus dem Krankenhaus entlassen worden. Der Arzt, der sich in der Demokratischen Republik Kongo infiziert hatte, befindet sich in gutem Gesundheitszustand, teilte die Klinik mit. Seit dem 30. Mai sei kein Virus mehr bei ihm nachgewiesen worden. Im Einklang mit international üblichen Kriterien habe das zuständige Gesundheitsamt die Isolationsanordnung daher aufgehoben.
11: Hier ist euer Wetter auf Antenne Thüringen. Die Temperaturen gehen in den nächsten Stunden runter auf frische 12 bis 9 Grad. Und dabei ziehen vom Westen her Regenwolken durch. Mein Rasen kann es gut vertragen. Aber das ist ein anderes Thema. Morgen Sonne und Wolken im Wechsel bei 20 bis 23 Grad. Wärmer wird es dann am Montag zum Start. In die neue Woche dann bis 25 Grad und viel Sonne. Antenne Thüringen, der schnellste Verkehrsservice. Da sind wir schnell durch. Ihr habt momentan freie Fahrt, kommt überall gut durch. Blitzer an der B247, bei Henningsleben, da wird beidseitig geknipst. Staus und Blitzer gerne weitergeben, kostenlos an die 0800 3x5 2550. Gute Fahrt euch.
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11: Was hat er mal in einem Interview gesagt? Wenn du auf der Bühne stehst und du schaust in die erste Reihe und die Leute kennen deine Texte, deiner Songs, dann hast du es irgendwie geschafft. John Farnham hat das mal gesagt. You're the Voice aus den 80ern gibt es gleich nach Tiffany Harris. Vertigo. Die beste Musik hier.

0: Immer wenn der Typ auf der Playlist steht von Antenne Thüringen, denke ich mir, Hammerstimme, Ray Dalton. Der Song macht gute Laune, Blood Running oder aber auch die Nummer hier.
1: Why don't we call it love?
0: Call it love, zusammen mit Felix Jehn, Ray Dalton. Und mit dem hier, mit Ray Dalton, habt ihr nämlich ein Date. Und zwar am 25. Juni im Weimar Hallenpark. Ja, kostenlos könnt ihr den hautnah und live erleben. Richtig gehört, kostenlos. Ja. Ray Dalton, der vor einem Konzert hinter der Bühne gerne immer das gleiche Ritual pflegt mit seinem Team.
1: I always say a little prayer. I always thank the heavens. I always thank, you know, my angels that watch over me. And I ask them to bless me and to, like, use me to make the people feel good. And it's always a routine I do. Yeah, but other than that, vocal warm-ups. And then I need, like, 20, 30 minutes by myself to get ready.
0: Ja, Ray Dalton richtet gerne ein Stoßgebet nach oben, dass die Leute Spaß haben bei seinem Konzert. Das ist ihm ganz, ganz wichtig. Und dann so kurz vor dem Konzert möchte er 20, 30 Minuten komplett für sich alleine haben. Das ist ihm wichtig. Wahrscheinlich auch am 25. Juni, wenn er im Weimar Hallenpark aufschlägt. Ray Dalton. Und den könnt ihr live erleben beim Fest der Demokratie. 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

0: Wir erreichen euch überall. Hier ist Antenne Thüringen mit der besten Musik und gleich Musik aus Hamburg. Alle Farben. Baby, goodbye. Baby Goodbye. Und wir bleiben in der Hansestadt in Hamburg. Bei Revolverheld machen wir ebenfalls Halt. Halt dich an mir fest und ich spiele euch Sophie and the Giants. Paradise, gleich hier auf Antenne Thüringen.
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0: Richtung Eisenach. Und dabei sind überall in ganz Thüringen, egal ob im Norden, Süden, Osten oder Westen des Landes, Regenwolken auf der Wetterkarte. Morgen dann wird es meist trocken am Sonntag, dazu ein Mix aus Sonne und Wolken bei 20 bis 23 Grad am Sonntagnachmittag. Am Montag dann bis 25 Grad die Höchstwerte. Antenne Thüringen, der schnellste Verkehrsservice. Vorsicht an neuen Richtung Berlin, da liegen Reifenteile auf der Autobahn. Und zwar zwischen Münchberg Nord und Hof West, die Reifenteile auf der rechten Fahrspur. Fahrt da vorsichtig. Staus und Blitzer gerne weitergeben, kostenlos an die 0800 3x5 2550.
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0: Ihr habt jeden Sonntagvormittag ab sofort Gäste. Hör nicht vergessen, auch morgen.
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0: Zum einen kommt Sina Peschke zu euch übers Radio, zum anderen eine andere prominente Persönlichkeit. In dieser Woche ist das die ehemalige Tagesschausprecherin Judith Rakers. Die hat sich am 31. Januar 2024 damals zu dem hier entschieden, von der Tagesschau für immer Abschied zu nehmen.
3: Und jetzt, meine Damen und Herren, möchte ich mich ganz dezent verabschieden, denn das ist meine letzte Tagesschau-Sendung heute. Danke, dass Sie mich in den letzten 19 Jahren immer wieder in Ihr Wohnzimmer gelassen haben. Und danke an die besten Kolleginnen und Kollegen der Welt. Einen schönen Abend noch. Tschüss.
0: Heutzutage lebt Judith Rakers als Selbstversorgerin auf einem eigenen Bauernhof auf der Ostseeinsel Rügen. Und ihr geht's wahnsinnig gut. Sie ist einfach ein Naturkind.
4: Mhm. Sag mal, Judith, redest du eigentlich mit deinen Pflanzen?
5: Ja, ich rede mit meinen Pflanzen.
4: Ich hab's mir fast gedacht.
5: Ja, weil ich lobe sie immer. Ich gehe dann zum Beet und sage, oh Mensch, ihr wächst ja toll. Oder auch, was bist du hübsch und so. Aber es ist auch so ein bisschen, ja, es ist so ein bisschen auch mit Augenzwinkern tatsächlich. Weil ich dann auch immer so ein bisschen lachen muss, dass ich jetzt zu so einer wunderlichen Frau werde, die irgendwie mit Katzen lebt und mit ihren Blumen spricht. Mhm. Aber ich habe das Gefühl, dass es was bringt. Also anders ist ja nicht zu erklären, dass hier jetzt über 60 Gemüsesorten wachsen, genau, in meinem Garten.
0: Im Januar diesen Jahres ist sie 50 geworden. Ob sie diese Zahl gut weggesteckt hat und wie es ihr damit geht, das hört ihr morgen früh in Sinas Sonntagsfrühstück. Judith Rakers zu Gast. 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
4: Ich bin Dirk Zeitler. Bundeskanzler Merz hat sich mit Blick auf die anstehenden Sozialreformen zuversichtlich geäußert und Erinnerungen an einen berühmten Satz seiner Vorgängerin Angela Merkel geweckt. Wir schaffen das, sagte er beim CDU-Landesparteitag in Mecklenburg-Vorpommern. Ob er dabei absichtlich das berühmte Merkel-Zitat wiederholte, ist unklar.
5: Kanzler Merz zeigt sich überzeugt, die Koalition hat die Kraft für die notwendigen Reformen, trotz aller Unterschiede. Er sei sich sicher, dass Deutschland in relativ kurzer Zeit ganz anders aussehen könne und er brachte viele Beispiele wie einen Staat, den Unternehmer nicht als Last empfinden, sondern als Partner, mit digitalisierten Behördengängen. Deutschland könne ein weltweiter Vorreiter bei modernstem Klimaschutz werden, ein Land mit zuverlässig fahrenden Zügen und sicherer Energie. Die Koalition plant bis zum Sommer ein Riesenreformpaket zu Steuern, Arbeitsmarkt, Rente und Bürokratieabbau. Bei der Umsetzung gibt es aber noch Meinungsverschiedenheiten. Ursula Winkler, Nachrichtenredaktion.
4: Am letzten Tag des Internationalen Wirtschaftsforums in St. Petersburg haben die ukrainischen Streitkräfte die Millionenstadt erneut unter Beschuss genommen. Die Einwohner der Stadt wurden gebeten, in ihren Wohnungen zu bleiben. Auch andere russische Regionen melden Attacken.
6: Auf dem Wirtschaftsforum hier in St. Petersburg zeigten sich die Teilnehmer und die Besucher unbeeindruckt von dem Drohnenalarm. Auch auf den Straßen der Touristenmetropole ist klar, dass sich viele Menschen nicht an den Appell halten, lieber zu Hause zu bleiben. Hier in der Nähe im Leningrader Gebiet gab es Evakuierungen von Wohnhäusern, weil es auf einem Militärgelände brannte. Und auch im nahen Kronstadt, wo die baltische Flotte stationiert ist, waren ein Raketenlager und Kriegsschiffe Ziele der Angriffe. Aus St. Petersburg, Ulf Mauder.
4: Papst Leo ist zum Auftakt seiner Spanienreise von König Felipe und Königin Letizia empfangen worden. Unter dem Motto "Erhebt den Blick" besucht das Oberhaupt von weltweit 1,4 Milliarden Katholiken nach der Hauptstadt Madrid bis Freitag nächster Woche auch Barcelona und die Kanarischen Inseln. In dem überwiegend katholischen Land werden zu Veranstaltungen unter freiem Himmel Hunderttausende Menschen erwartet. Wegen eines medizinischen Notfalls eines Fluggastes an Bord hat eine Lufthansa-Maschine am Nachmittag in Stuttgart zwischenlanden müssen. Der Lufthansa-Flug sei auf dem Weg von Frankfurt am Main nach Venedig gewesen, sagte ein Lufthansa-Sprecher. Nähere Details zu dem betroffenen Fluggast wurden nicht bekannt.
7: Hier ist euer Wetter auf Antenne Thüringen nach einem schönen, angenehmen Samstag. Wir kommen da in der kommenden Nacht erstmal frische Temperaturen ab. 13 bis 9 Grad die Tiefstwerte bei uns in Thüringen. Und morgen dann am Sonntag trockenes Wetter, sonniges Wetter, aber auch wolkenverhangenes Wetter. Die Höchstwerte 20 bis 23 Grad. Wärmer, T-Shirt, kurze Hose Wetter wird dann der Montag bei Temperaturen bis 25 Grad. Antenne Thüringen, der schnellste Verkehrsservice, da sind wir schnell durch. Ihr habt momentan freie Fahrt, kommt überall gut durch. Blitzer an der B247, bei Henningsleben, da wird beidseitig geknipst. Staus und Blitzer gerne weitergeben, kostenlos an die 0800 3x5 2550. Gute Fahrt euch.
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7: Und gleich eine Dame, die hat einen Hochzeitsmarathon hingelegt mit über 300 Gästen. Dua Lipa ist gemeint. Gleich zusammen mit Sir Elton John, Cold Heart, vorher Taylor Swift und Opalite. Die beste Musik für euch und auch am Samstagabend hier auf Antenne Thüringen. 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

0: Es ist die Generalprobe der deutschen Fußballnationalmannschaft so kurz vor der WM. Hier ist euer Wochenende mit Antenne Thüringen. Deutschland kickt ab 20.30 Uhr in Chicago gegen Mitgastgeber USA. Bundestrainer Julian Nagelsmann zum Gegner.
1: Es wird, glaube ich, ein sehr spannendes Spiel. Chicago hat kein WM-Spiel, trotzdem eine WM-Historie. Ich glaube, die Fans werden schon frenetisch sein, wird eine gute, sehr gute Atmosphäre. Die Mannschaft spielt auch guten Fußball, finde ich. Nicht immer gut greifbar, weil sie sehr athletisch sind, sehr viel tief in ihrem Spiel. Das ist ein guter letzter Test für uns, auf den wir uns sehr freuen.
0: Und einer ist heute Abend nicht mit dabei, Torwart Manuel Neuer. Laut dem Bundestrainer braucht er keine Testspiele.
1: Wenn ich jetzt einen Torwart hätte, der 22 wäre, hätte ich größere Probleme mit der Situation. Aber Manu hat so viele Spiele mit allen Spielern, die da hinten spielen, schon erlebt. Viele Momente im Training, in den Spielen. Und er ist jetzt auch selber keiner, der jetzt viele Testspiele braucht, um einen Rhythmus zu finden. Sondern die Situation, die er jetzt hat, kennt er auch von Bayern aus den letzten 2 Jahren, wo er immer wieder mal Verletzungen hat. Denn dann mit eigentlich keinem akuten Spielrhythmus wieder ins Spiel gegangen ist. Und ist jetzt in seinem Alter kein Spieler, der sich irgendwie dran gewöhnen muss oder der mit einer Drucksituation nicht klarkommt. Also von dem her kein Problem.
0: Das sagt der Bundestrainer. Deutschland kickt gegen die USA. Das Ganze ab 20.30 Uhr in Chicago. Ein Sieg, ganz klar, liefert ordentlich Rückenwind für den Turnierstart.
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0: Samstagabend mit Antenne Thüringen und der besten Musik und gleich zwei Weltstars in einem Song. J-Lo und David Guetta. Save Me Tonight, außerdem Mr. Big aus den 90ern, To Be With You, und ich spiele euch Walk the Moon. Shut up and dance, gleich hier auf Antenne Thüringen.
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0: Hier ist euer Wetter auf Antenne Thüringen. Die Temperaturen gehen in den nächsten Stunden runter auf frische 12 bis 9 Grad. Und dabei ziehen vom Westen her Regenwolken durch. Mein Rasen kann es gut vertragen. Aber das ist ein anderes Thema. Morgen Sonne und Wolken im Wechsel bei 20 bis 23 Grad. Wärmer wird es dann am Montag zum Start. In die neue Woche dann bis 25 Grad und viel Sonne. Antenne Thüringen, der schnellste Verkehrsservice. Da sind wir schnell durch. Ihr habt momentan freie Fahrt. Kommt überall gut durch. Blitzer an der B247. Bei Henningsleben, da wird beidseitig geknipst. Staus und Blitzer gerne weitergeben. Kostenlos an den 0800 3x5 2550. Gute Fahrt euch.
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0: Samstag mit Antenne Thüringen. Schön, dass ihr mit dabei seid. Nach 13 Jahren Pause ist Scary Movie wieder zurück in den Kinos bei uns in Thüringen. Scary Movie 6. Ja, eine Filmreihe, die bekannt dafür ist, dass es Horrorfilme dicke abbekommen. Bestes Beispiel, The Ring.
1: Da ist schon wieder ein kleines weißes Mädchen in den Brunnen gefallen.
2: Heute wurden 50 Schwarze von der Polizei zusammengeschlagen, aber wenn ein kleines weißes Mädchen in ein Loch fällt, steht sofort die ganze Welt still.
1: Cindy, der Fernseher ist undicht.
0: Ja, und das kleine weiße Mädchen kam dann aus dem Brunnen über den Fernseher zu ihr auf die Couch und hat den ganzen Teppichboden dreckig gemacht. Um was geht's eigentlich in Scary Movie 6? Das ist die Frage.
3: Yo, let's get that!
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5: Da freuen wir uns über die Fortsetzung von einer Filmreihe, die schon Iconic-Zitate hervorgebracht hat, wie das hier.
6: Was geht da? Was geht da?
7: Was ist da los?
5: Ja, Scary Movie ist los und ganz viele bekannte Gesichter sind dabei.
8: Sollen wir uns drücken?
9: Würde ich echt gerne, aber ich bin jetzt Republikanerin, also sollte ich wohl Rassistin sein.
8: Oh, Kleine, ich glaube, alle Weißen sind Rassisten, also komm her.
9: Okay.
5: 26 Jahre ist es her, dass die Gang aus dem ersten Teil vom maskierten Mörder Ghostface heimgesucht wurde. Und genau der ist jetzt wieder zurück.
10: Wir sind hier, um zu trinken, schlechte Musik zu hören und halbschwule Sachen zu machen.
11: Wieso nur halbschwul?
5: Wer Scary Movie kennt, der weiß, hier wird echt alles und jeder durch den Kakao gezogen. Horrorfilme wie Smile, Megan, Terrifier, The Substance, aber auch das Biopic über Michael Jackson. Diesmal mit dem Versprechen, jede Grenze wird überschritten.
12: Mom, der Weihnachtsmann hat mir einen abgetrennten Arm geschenkt.
13: Vergiss nicht, Danke zu sagen.
5: Da kannst du dich auf eine sehr hohe Gagdichte freuen. Mal ganz schön billig, dann aber auch mal wieder mit dem Zeug dazu, zum absoluten Kult zu werden. Und immer tief schwarz. Scary Movie 6 kriegst du ab sofort im Kino.
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7: Ich bin Dirk Zeitler. Der Vorsprung der AfD im Vergleich zur Union ist in einer aktuellen Umfrage erneut größer geworden. Die Partei steht in der neuesten Befragung des Meinungsforschungsinstituts INSA für BILD bei 29% und die Union bei 21%. Nach Angaben von BILD war der Abstand zwischen den Parteien in INSA-Befragungen noch nie so groß.
8: Die übrigen Parteien blieben in der Umfrage bei ihren Werten. Die SPD bei 12, die Grünen bei 14 und die Linke bei 11%. FDP und BSW würden mit jeweils 3% den Einzug in den Bundestag verpassen. Nur noch jeder dritte Wähler würde aktuell also für die Regierungsparteien stimmen. In einer weiteren Bildumfrage sinken auch die persönlichen Werte von Kanzler Merz weiter. 77% der Befragten sind mit ihm unzufrieden. Ursula Winkler, Nachrichtenredaktion.
7: Am letzten Tag des Internationalen Wirtschaftsforums in St. Petersburg haben die ukrainischen Streitkräfte die Millionenstadt erneut unter Beschuss genommen. Gouverneur Beglow und auch der Zivilschutz informierten die Menschen über einen groß angelegten Angriff durch militärische Drohnen. Schon am ersten Tag des Wirtschaftsforums, am Mittwoch, bildeten sich nach dem Angriff auf eine Ölraffinerie schwarze Rauchwolken am blauen Himmel über der Altstadt. Es gibt etwas mehr Hoffnung für viele schwerkranke Menschen auf den Wartelisten. In den ersten 5 Monaten des Jahres wurden in Deutschland mehr als 1.400 Organe gespendet, gut 12% mehr als im Vorjahreszeitraum. Das teilte die Deutsche Stiftung Organtransplantation mit. Trotzdem reicht die Zahl der Spenden weiterhin nicht aus.
9: Der leichte Anstieg bei den Spenden dürfte die Diskussion über neue Regeln trotzdem weiter anheizen. Denn in Deutschland gilt bisher nur jemand als Organspender, der zu Lebzeiten zustimmt oder dessen Angehörige nach dem Tod ihr Einverständnis geben. In vielen anderen europäischen Ländern ist das anders. Dort gilt grundsätzlich jeder als Spender, solange er nicht widerspricht. Genau so eine Regelung fordern auch einige Bundestagsabgeordnete für Deutschland. Zoe Tassovali, Nachrichtenredaktion.
7: Zum Sport. Doublesieger FC Bayern München startet seine Mission DFB-Pokalverteidigung beim VfL Osnabrück. Der gerade abgetretene Bundesliga-Referee Dennis Aitekin loste im Fußballmuseum in Dortmund dem deutschen Fußballmeister den Drittligameister und Zweitliga-Aufsteiger zu. Insgesamt musste der Schiedsrichter des Jahres 32 Paarungen ziehen.
10: Hier ist euer Wetter auf Antenne Thüringen. Die Temperaturen in der kommenden Nacht 13 Grad rund um Sömmerda, 12 Grad Richtung Schleiz, 12 Grad Richtung Eisenach. Und dabei sind überall in ganz Thüringen, egal ob im Norden, Süden, Osten oder Westen des Landes, Regenwolken auf der Wetterkarte. Morgen dann wird es meist trocken am Sonntag, dazu ein Mix aus Sonne und Wolken bei 20 bis 23 Grad am Sonntagnachmittag. Am Montag dann bis 25 Grad die Höchstwerte.
11: Antenne Thüringen, der schnellste Verkehrsservice mit Kari. Auf der A72 Leipzig Richtung Zwickau gibt es zwischen Pinich und Chemnitz-Wottluff eine Wanderbaustelle wegen Grünpflege. Die Arbeiten laufen Montag bis Mittwoch jeweils von 7 bis 15 Uhr. Wir wünschen eine gute Fahrt.
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0: Hier ist euer Wetter auf Antenne Thüringen nach einem schönen, angenehmen Samstag. Wir kommen da in der kommenden Nacht erstmal frische Temperaturen ab. 13 bis 9 Grad die Tiefstwerte bei uns in Thüringen. Und morgen dann am Sonntag trockenes Wetter, sonniges Wetter, aber auch wolkenverhangenes Wetter. Die Höchstwerte 20 bis 23 Grad. Wärmer, T-Shirt, kurze Hose Wetter wird dann der Montag bei Temperaturen bis 25 Grad.
1: Antenne Thüringen, der schnellste Verkehrsservice mit KI. Auf der A72 Leipzig Richtung Zwickau gibt es zwischen Penich und Chemnitz-Wottluff wegen Grünpflege eine Wanderbaustelle. Das gilt Montag bis Mittwoch jeweils von 7 bis 15 Uhr. Auf der B85 bei Bad Frankenhausen-Kiffhäuser ist die Strecke in beiden Richtungen gesperrt. Grund ist ein Unfall. Wir wünschen eine gute Fahrt.
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3: Ich bin Dirk Zeitler. Der Vorsprung der AfD im Vergleich zur Union ist in einer aktuellen Umfrage erneut größer geworden. Die Partei steht in der neuesten Befragung des Meinungsforschungsinstituts INSA für BILD bei 29% und die Union bei 21%. Nach Angaben von BILD war der Abstand zwischen den Parteien in INSA-Befragungen noch nie so groß.
4: Die übrigen Parteien blieben in der Umfrage bei ihren Werten. Die SPD bei 12, die Grünen bei 14 und die Linke bei 11%. FDP und BSW würden mit jeweils 3% den Einzug in den Bundestag verpassen. Nur noch jeder dritte Wähler würde aktuell also für die Regierungsparteien stimmen. In einer weiteren Bild-Umfrage sinken auch die persönlichen Werte von Kanzler Merz weiter. 77% der Befragten sind mit ihm unzufrieden. Ursula Winkler, Nachrichtenredaktion.
3: Die Deutsche Umwelthilfe hat die Abfallkonzepte großer deutscher Musikveranstaltungen wie Wacken, Open Air, Rock am Ring und das Lollapalooza kritisiert. Nach einer Umfrage unter den 10 größten Musikfestivals in Deutschland fordert sie mehr Mehrwegsysteme, bessere Mülltrennung sowie nachhaltigere Sanitärlösungen. Festivals sollen Spaß machen, aber sie dürfen kein Ausnahmezustand für die Umwelt werden, sagte Bundesgeschäftsführerin Barbara Metz. Am letzten Tag des Internationalen Wirtschaftsforums in St. Petersburg haben die ukrainischen Streitkräfte die Millionenstadt erneut unter Beschuss genommen. Auch andere russische Regionen meldeten Attacken.
5: Auf dem Wirtschaftsforum hier in St. Petersburg zeigten sich die Teilnehmer und die Besucher unbeeindruckt von dem Drohnenalarm. Auch auf den Straßen der Touristenmetropole ist klar, dass sich viele Menschen nicht an den Appell halten, lieber zu Hause zu bleiben. Hier in der Nähe im Leningrader Gebiet gab es Evakuierungen von Wohnhäusern, weil es auf einem Militärgelände brannte. Und auch im nahen Kronstadt, wo die baltische Flotte stationiert ist, waren ein Raketenlager und Kriegsschiffe Ziele der Angriffe. Aus St. Petersburg, Ulf Mauder.
3: Zum Sport. DFB-Präsident Bernd Neuendorf hofft nach dem WM-Aus für Lennart Karl auf eine Trotzreaktion der deutschen Fußballnationalmannschaft. Ich glaube, das Gefühl, das sich so entwickelt ist, dass man jetzt sagt, jetzt erst recht, sagte Neuendorf dem Sender RTL vor dem letzten Test gegen WM-Co-Gastgeber USA in Chicago. Der 18-jährige Karl hatte sich beim Abschlusstraining einen Muskelbündelriss im linken Oberschenkel zugezogen.
6: Hier ist euer Wetter auf Antenne Thüringen. Die Temperaturen gehen in den nächsten Stunden runter auf frische 12 bis 9 Grad. Und dabei ziehen vom Westen her Regenwolken durch. Mein Rasen kann es gut vertragen. Aber das ist ein anderes Thema. Morgen Sonne und Wolken im Wechsel bei 20 bis 23 Grad. Wärmer wird es dann am Montag zum Start. In die neue Woche dann bis 25 Grad und viel Sonne.
7: Antenne Thüringen, der schnellste Verkehrsservice mit KI. Auf der A71 Richtung Schweinfurt liegt zwischen Dreieck Südharz und Atern ein Metallrohr auf der Fahrbahn. Auf der A72 Leipzig Richtung Zwickau gibt es zwischen Penich und Chemnitz-Rottluff eine Wanderbaustelle wegen Grünpflege, Montag bis Mittwoch jeweils von 7 bis 15 Uhr. Auf der B27 Eschwege Richtung Bad Hersfeld befinden sich zwischen Bebra Nord und Bebra Süd in beiden Richtungen Personen auf der Fahrbahn. Die B85 Ratsfeld, Bürger, Weimar ist bei Bad Frankenhausen, Kiffhäuser in beiden Richtungen wegen eines Unfalls gesperrt. Wir wünschen eine gute Fahrt.
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0: Hier ist euer Wetter auf Antenne Thüringen. Die Temperaturen in der kommenden Nacht 13 Grad rund um Sömmerda, 12 Grad Richtung Schleiz, 12 Grad Richtung Eisenach. Und dabei sind überall in ganz Thüringen, egal ob im Norden, Süden, Osten oder Westen des Landes, Regenwolken auf der Wetterkarte. Morgen dann wird es meist trocken am Sonntag. Dazu ein Mix aus Sonne und Wolken bei 20 bis 23 Grad am Sonntagnachmittag. Am Montag dann bis 25 Grad die Höchstwerte.
1: Antenne Thüringen, der schnellste Verkehrsservice mit KI. Auf der A71 Richtung Schweinfurt liegt zwischen dem Dreieck Südharz und Atern ein Metallrohr auf der Fahrbahn. Auf der A72 Richtung Zwickau gibt es zwischen Penich und Chemnitz-Wottluff eine Wanderbaustelle zur Grünpflege. Sie läuft Montag bis Mittwoch jeweils von 7 bis 15 Uhr. Im Kreis Schmalkalden-Meiningen ist die K580 zwischen Ebertshausen und Schwarza nach einem Unfall in beiden Richtungen gesperrt. Wir wünschen eine gute Fahrt.
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4: Ich bin Tine Klimach. Kanzler Merz hat sich mit Blick auf die anstehenden Sozialreformen zuversichtlich geäußert und Erinnerungen an einen berühmten Satz seiner Vorgängerin Angela Merkel geweckt. Wir schaffen das, sagte er bei dem CDU-Landesparteitag in Mecklenburg-Vorpommern. Ob er dabei absichtlich das berühmte Merkel-Zitat wiederholte, blieb unklar.
5: Kanzler Merz zeigt sich überzeugt, die Koalition hat die Kraft für die notwendigen Reformen, trotz aller Unterschiede. Er sei sich sicher, dass Deutschland in relativ kurzer Zeit ganz anders aussehen könne und er brachte viele Beispiele wie einen Staat, den Unternehmer nicht als Last empfinden, sondern als Partner, mit digitalisierten Behördengängen. Deutschland könne ein weltweiter Vorreiter beim modernsten Klimaschutz werden, ein Land mit zuverlässig fahrenden Zügen und sicherer Energie. Die Koalition plant bis zum Sommer ein Riesenreformpaket zu Steuern, Arbeitsmarkt, Rente und Bürokratieabbau. Bei der Umsetzung gibt es aber noch Meinungsverschiedenheiten. Ursula Winkler, Nachrichtenredaktion.
4: Die Bundespolizei hat seit Mai vergangenen Jahres über 50.000 unerlaubte Einreisen nach Deutschland festgestellt. Fast 37.000 Personen seien seitdem unmittelbar an der Grenze oder im Zusammenhang mit einem illegalen Grenzübertritt zurückgewiesen worden, teilte die Behörde mit. Vor rund einem Jahr hatte Innenminister Dobrindt die Grenzkontrollen intensiviert. Es werden seitdem alle Asylbewerber an den Grenzen abgewiesen. Die Deutsche Umwelthilfe kritisiert die Abfallkonzepte großer deutscher Musikfestivals. Nach einer Umfrage unter 10 der größten Veranstaltungen fordert die Organisation mehr Mehrweg, bessere Mülltrennung und nachhaltigere Sanitärkonzepte. Die Veranstalter reagieren.
6: Vom Festivalgelände bis zum Campingplatz. Laut der Deutschen Umwelthilfe fällt bei vielen Veranstaltungen noch viel zu viel Einwegmüll an. Auch bei der Mülltrennung sieht die Organisation Nachholbedarf. Rock am Ring sieht das ein bisschen anders und verweist auf spezielle Campingbereiche mit Fokus auf Nachhaltigkeit und Mülltrennung, zusätzliche Recyclingmaßnahmen und mehr Mehrweggeschirr. Die Umwelthilfe fordert trotzdem, Getränke und Essen künftig komplett in Mehrwegverpackungen auszugeben. Zoe Tassovali, Nachrichtenredaktion.
4: Nach gut 2 Wochen Behandlung in der Berliner Charité ist der US-amerikanische Ebola-Patient aus dem Krankenhaus entlassen worden. Der Arzt, der sich in der Demokratischen Republik Kongo infiziert hatte, befinde sich in einem guten Zustand, teilte die Klinik mit.
7: Hier ist euer Wetter auf Antenne Thüringen nach einem schönen, angenehmen Samstag. Wir kommen in der kommenden Nacht erstmal frische Temperaturen ab. 13 bis 9 Grad die Tiefstwerte bei uns in Thüringen. Und morgen dann am Sonntag trockenes Wetter, sonniges Wetter, aber auch wolkenverhangenes Wetter. Die Höchstwerte 20 bis 23 Grad. Wärmer, T-Shirt, kurze Hose Wetter wird dann der Montag bei Temperaturen bis 25 Grad.
8: Antenne Thüringen, der schnellste Verkehrsservice mit KI. Auf der A71 Richtung Schweinfurt liegt zwischen dem Dreieck Südharz und Atern ein Metallrohr auf der Fahrbahn. Auf der A72 Richtung Zwickau gibt es zwischen Penich und Chemnitz-Rottluff eine Wanderbaustelle wegen Grünpflege, Montag bis Mittwoch jeweils von 7 bis 15 Uhr. Auf der B27 zwischen Herzberg am Harz und Scharzfeld ist in beiden Richtungen eine Person auf der Fahrbahn. Im Kreis Schmalkalden-Meiningen ist die K580 zwischen Ebertshausen und Schwarza in beiden Richtungen wegen eines Unfalls gesperrt. Wir wünschen eine gute Fahrt.
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9: Schönes Wochenende. Schön.

0: Hier ist euer Wetter auf Antenne Thüringen. Die Temperaturen gehen in den nächsten Stunden runter auf frische 12 bis 9 Grad. Und dabei ziehen vom Westen her Regenwolken durch. Mein Rasen kann es gut vertragen. Aber das ist ein anderes Thema. Morgen Sonne und Wolken im Wechsel bei 20 bis 23 Grad. Wärmer wird es dann am Montag zum Start. In die neue Woche dann bis 25 Grad und viel Sonne.
1: Antenne Thüringen, der schnellste Verkehrsservice mit KI. Auf der A72 Chemnitz-Leipzig kommt euch zwischen der Überfahrt Zwenkau und dem Kreuz Leipzig-Süd in beiden Richtungen ein Falschfahrer entgegen. Auf der A71 Richtung Schweinfurt liegt zwischen dem Dreieck Südharz und Atern ein Metallrohr auf der Fahrbahn. Auf der A72 Leipzig Richtung Zwickau gibt es zwischen Penich und Chemnitz-Rottluff eine Wanderbaustelle wegen Grünpflege, Montag bis Mittwoch jeweils von 7 bis 15 Uhr. Im Kreis Schmalkalden-Meiningen ist die K580 zwischen Ebertshausen und Schwarza nach einem Unfall in beiden Richtungen gesperrt. Wir wünschen eine gute Fahrt.
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8: Ich bin Tine Klimach. Am letzten Tag des Internationalen Wirtschaftsforums in St. Petersburg haben die ukrainischen Streitkräfte die Millionenstadt erneut unter Beschuss genommen. Die Anwohner der Stadt wurden gebeten, in ihren Wohnungen zu bleiben. Auch andere russische Regionen meldeten Attacken.
9: Auf dem Wirtschaftsforum hier in St. Petersburg zeigten sich die Teilnehmer und die Besucher unbeeindruckt von dem Drohnenalarm. Auch auf den Straßen der Touristenmetropole ist klar, dass sich viele Menschen nicht an den Appell halten, lieber zu Hause zu bleiben. Hier in der Nähe im Leningrader Gebiet gab es Evakuierungen von Wohnhäusern, weil es auf einem Militärgelände brannte. Und auch im nahen Kronstadt, wo die baltische Flotte stationiert ist, waren ein Raketenlager und Kriegsschiffe Ziele der Angriffe. Der ukrainische Präsident Selenskyj lobte seine Truppen für die zielgenauen Treffer. Aus St. Petersburg, Ulf Mauder.
8: Bekommt die schwarz-rote Koalition die nötigen Reformen hin? In Umfragen trauen die meisten Bürger der Bundesregierung das nicht zu. Beim Landesparteitag der CDU Mecklenburg-Vorpommern hat Kanzler Friedrich Merz dagegen gehalten.
10: Wir schaffen das, wir können das schaffen, wenn wir alle zusammenstehen und wenn wir wieder ein bisschen mehr an uns selbst auch glauben.
8: Der Satz weckt Erinnerungen an eine berühmte Aussage seiner Vorgängerin Angela Merkel. Ob das jetzt Absicht war, ist unklar. Fast jeder vierte Bankkunde zahlt inzwischen mindestens 100 Euro pro Jahr für die Führung eines Girokontos. Das geht aus einer Umfrage des Vergleichsportals Verivox hervor. Bei 5% der Befragten summieren sich die jährlichen Gebühren sogar auf mehr als 200 Euro. Besonders tief in die Tasche müssen der Umfrage zufolge Kunden der Sparkasse greifen. Dort zahlt mehr als jeder Dritte jährlich einen dreistelligen Betrag für sein Konto. Bei Genossenschaftsbanken wie Volks- und Raiffeisenbanken liegt dieser Anteil bei fast 26%. Über ein komplett kostenfreies Konto verfügt insgesamt knapp ein Fünftel aller Befragten. Zum Sport. Die deutsche Fußballnationalmannschaft geht mit einem Erfolgserlebnis in das bevorstehende WM-Turnier. 8 Tage vor seinem ersten Spiel gewann das Team von Bundestrainer Julian Nagelsmann bei seiner WM-Generalprobe gegen Co-Gastgeber USA mit 2:1. Kai Havertz traf schon in der 2. Minute nach einem Freistoß per Kopf zur Führung. Leroy Sané erzielte dann den Siegtreffer. Sané hatte nach dem verletzungsbedingten WM-Aus des 18-jährigen Lennart Kahl eine neue Startelf-Chance bekommen.
11: Hier ist euer Wetter auf Antenne Thüringen. Die Temperaturen in der kommenden Nacht 13 Grad rund um Sömmerda, 12 Grad Richtung Schleiz, 12 Grad Richtung Eisenach. Und dabei sind überall in ganz Thüringen, egal ob im Norden, Süden, Osten oder Westen des Landes, Regenwolken auf der Wetterkarte. Morgen dann wird es meist trocken am Sonntag, dazu ein Mix aus Sonne und Wolken bei 20 bis 23 Grad am Sonntagnachmittag. Am Montag dann bis 25 Grad die Höchstwerte.
12: Antenne Thüringen, der schnellste Verkehrsservice mit KI. Auf der A9 Richtung München sind zwischen Leipzig West und dem Rastplatz Bachfurt West Personen auf dem Standstreifen gemeldet. Auf der A71 Richtung Schweinfurt liegt zwischen dem Dreieck Südharz und Atern ein Metallrohr auf der Fahrbahn. Auf der A72 Leipzig Richtung Zwickau gibt es zwischen Penich und Chemnitz-Rottluff von Montag bis Mittwoch jeweils zwischen 7 und 15 Uhr eine Wanderbaustelle wegen Grünpflege. In Leipzig ist die B87 Glitzner Straße in Höhe Großmiltitzer Straße nach einem Unfall im Kreuzungsbereich voll gesperrt. Wir wünschen eine gute Fahrt.
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13: Schönes Wochenende. Schön.

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0: Hier ist euer Wetter auf Antenne Thüringen nach einem schönen, angenehmen Samstag. Wir kommen da in der kommenden Nacht erstmal frische Temperaturen ab. 13 bis 9 Grad die Tiefstwerte bei uns in Thüringen. Und morgen dann am Sonntag trockenes Wetter, sonniges Wetter, aber auch wolkenverhangenes Wetter. Die Höchstwerte 20 bis 23 Grad. Wärmer, T-Shirt, kurze Hose Wetter wird dann der Montag bei Temperaturen bis 25 Grad.
1: Antenne Thüringen, der schnellste Verkehrsservice mit KI. Auf der A70 Richtung Schweinfurt liegt zwischen Turnau West und Schirrat ORF ein totes Reh auf der Fahrbahn. Auf der A72 Leipzig Richtung Zwickau gibt es zwischen Penich und Chemnitz-Wottluff eine Wanderbaustelle wegen Grünpflege. Die Arbeiten laufen Montag bis Mittwoch jeweils von 7 bis 15 Uhr. In Leipzig ist die Lützner Straße auf Höhe Großmiltitzer Straße nach einem Unfall im Kreuzungsbereich voll gesperrt. Wir wünschen eine gute Fahrt.
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3: Ich bin Tine Klimach. Der Vorsprung der AfD im Vergleich zur Union ist in einer aktuellen Umfrage erneut größer geworden. Die Partei steht in der neuesten Befragung für die Bild-Zeitung bei 29% und die Union bei 21%.
4: Die übrigen Parteien blieben in der Umfrage bei ihren Werten. Die SPD bei 12, die Grünen bei 14 und die Linke bei 11%. FDP und BSW würden mit jeweils 3% den Einzug in den Bundestag verpassen. Nur noch jeder dritte Wähler würde aktuell also für die Regierungsparteien stimmen. In einer weiteren Bildumfrage sinken auch die persönlichen Werte von Kanzler Merz weiter. 77% der Befragten sind mit ihm unzufrieden. Ähnlich viele sind in der Umfrage mit der Bundesregierung insgesamt unzufrieden. 78%. Ursula Winkler, Nachrichtenredaktion.
3: Am letzten Tag des Internationalen Wirtschaftsforums in St. Petersburg hat die Ukraine die Millionenstadt erneut unter Beschuss genommen. Nach Angaben örtlicher Behörden wurden rund um die Stadt etwa 140 ukrainische Drohnen abgefangen. Das Wirtschaftsforum ging nun zu Ende. Die Ukraine hatte ihre Angriffe auf die Region seit Beginn des Treffens intensiviert und unter anderem einen Militärstützpunkt und ein Öldepot getroffen. Verteidigungsminister Boris Pistorius hat beim Tag der Bundeswehr einen stärkeren Zusammenhalt von Gesellschaft und Truppe beschworen. Es habe in den vergangenen Jahren wenig Raum für Begegnungen gegeben. Das ändere sich nun durch solche Tage, sagte der SPD-Politiker in Neubiberg bei München beim Besuch der Universität der Bundeswehr. Insgesamt hatten 10 Bundeswehrstandorte für Interessierte geöffnet. Zum Sport. Die deutsche Nationalmannschaft hat ihre WM-Generalprobe gegen Mitgastgeber USA gewonnen. Das DFB-Team gewann in Chicago mit 2:1 durch Tore von Kai Havertz und Leroy Sané.
5: Das Spiel ist kaum angepfiffen, da jubelt die deutsche Mannschaft schon. Kai Havertz trifft schon nach 2 Minuten. Doch danach passiert erstmal nicht viel. Nach 37 Minuten kommen die USA verdient zum Ausgleich. Nach rund einer Stunde trifft dann ausgerechnet Leroy Sané, der den verletzten Lennart Kahl ersetzt hat. Das deutsche Team vielleicht auch durch den Jetlag und das schwüle Wetter nicht am Leistungslimit. Aber für die Moral ist der Sieg vor rund 60.000 US-Fans sicher hilfreich. Thomas Bremser, Nachrichtenredaktion.
3: Deutschland trifft zum Auftakt in der Gruppe E am 14. Juni in Houston auf Curaçao.
6: Hier ist euer Wetter auf Antenne Thüringen, 13 bis 9 Grad. Das sind die Tiefstwerte in dieser Nacht und immer wieder regnet es. Heute im Laufe des Tages ein Mix aus Sonne und Wolken und der begleitet uns, dieser Mix, durch den letzten Tag der Woche. Die Höchstwerte schaffen es dennoch bei uns in Thüringen auf 20 bis T-Shirt-taugliche 23 Grad. Die Hartgesottenen unter uns, die ziehen eine kurze Hose an. Am Montag bis 25 Grad die Höchstwerte.
7: Antenne Thüringen, der schnellste Verkehrsservice mit Kari. Auf der A70 Richtung Schweinfurt liegt zwischen Turnau West und Schirardt ORF ein totes Reh auf der Fahrbahn. Auf der A71 Richtung Schweinfurt befinden sich zwischen Schweinfurt West und dem Dreieck Werntal Personen auf der Fahrbahn. Außerdem steht dort ein kaputtes Auto. Auf der A72 Leipzig Richtung Zwickau gibt es zwischen Penich und Chemnitz-Rottluff eine Wanderbaustelle zur Grünpflege, Montag bis Mittwoch jeweils von 7 bis 15 Uhr. In Leipzig ist die Lützner Straße auf Höhe Großmiltitzer Straße nach einem Unfall im Kreuzungsbereich voll gesperrt. Wir wünschen eine gute Fahrt.
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0: Hier ist euer Wetter auf Antenne Thüringen. Frisch ist es draußen und verregnet. So geht's durch diese Nacht und rein in den Sonntag. Temperaturen zur Stunde von Nordhausen bis runter nach Triptes, 13 bis 10 Grad. Und heute den ganzen Tag über ein Mix aus Sonne und Wolken. Und die Höchstwerte schaffen es auf die 20 Grad, zum Teil über 20 Grad bis 22 Grad die Top-Temperatur. Am Montag wird es wärmer, T-Shirt, kurze Hose-Wetter, viel Sonne, paar Wolken und bis zu 25 Grad bei uns in Thüringen.
1: Antenne Thüringen, der schnellste Verkehrsservice mit KI. Auf der A70 Richtung Schweinfurt liegt zwischen Turnau West und Schirard ORF ein totes Reh auf der Fahrbahn. Auf der A72 Richtung Zwickau gibt es zwischen Penich und Chemnitz-Rottluff eine Wanderbaustelle zur Grünpflege, Montag bis Mittwoch jeweils von 7 bis 15 Uhr. In Leipzig ist die Lützner Straße auf Höhe Großmiltitzer Straße nach einem Unfall im Kreuzungsbereich voll gesperrt. Wir wünschen eine gute Fahrt.
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4: Ich bin Tine Klimach. Bundeskanzler Friedrich Merz hat Zweifel an der Fähigkeit seiner Regierung zur Modernisierung Deutschlands zurückgewiesen. Das Land habe die Kraft für die notwendigen Reformen. Das sagte er beim Landesparteitag der CDU von Mecklenburg-Vorpommern.
5: Wir haben in Deutschland die Kraft für diesen notwendigen neuen Aufbruch. Und ich sage auch die Koalition in Berlin hat die Kraft und die notwendige Geschlossenheit. Ich bin jedenfalls sicher, dass wir die gegenwärtigen Schwierigkeiten überwinden können. Ich bin zuversichtlich, dass Deutschland schon wieder in relativ kurzer Zeit ganz anders aussehen kann.
4: Die CDU steht in Umfragen unter Druck. In einer aktuellen Befragung für die Bild steht die AfD bei 29% und damit 8 Punkte vor der CDU. Deutschland, Frankreich und Großbritannien wollen die stockenden Bemühungen um ein Ende des Ukraine-Kriegs wieder in Gang bringen. Kanzler Merz, Präsident Macron, Premierminister Starmer treffen sich am Abend mit dem ukrainischen Präsidenten Zelensky in London. Auch wenn Putin zuletzt ein Treffen mit Zelensky abgelehnt hat. Die Europäer gehen trotzdem davon aus, dass sich Russland Verhandlungen langfristig nicht verweigern kann und sie dann mit am Tisch sitzen. Es gibt etwas mehr Hoffnung für viele schwerkranke Menschen auf Wartelisten. In den ersten 5 Monaten des Jahres wurden in Deutschland mehr als 1.400 Organe gespendet. Gut 12% mehr als im Vorjahreszeitraum. Das teilt die Deutsche Stiftung Organtransplantation mit. Trotzdem reicht die Zahl der Spenden weiterhin nicht aus.
6: Der leichte Anstieg bei den Spenden dürfte die Diskussion über neue Regeln trotzdem weiter anheizen. Denn in Deutschland gilt bisher nur jemand als Organspender, der zu Lebzeiten zustimmt oder dessen Angehörige nach dem Tod ihr Einverständnis geben. In vielen anderen europäischen Ländern ist das anders. Dort gilt grundsätzlich jeder als Spender, solange er nicht widerspricht. Genau so eine Regelung fordern auch einige Bundestagsabgeordnete für Deutschland. Kritiker sehen darin allerdings einen Eingriff in die Grundrechte. Zoe Tassovali, Redaktion.
4: Zum Sport. Die deutsche Fußballnationalmannschaft geht mit einem Erfolgserlebnis in das bevorstehende WM-Turnier. 8 Tage vor seinem ersten Spiel gewann das Team von Bundestrainer Julian Nagelsmann bei seiner WM-Generalprobe gegen Co-Gastgeber USA mit 2:1.
7: Hier ist euer Wetter auf Antenne Thüringen. Viele Wolken und Regenwolken ziehen da vom Westen her durch Thüringen in dieser Nacht. Temperaturen zur Stunde 13 bis 9 Grad. Heute Nachmittag werden es Ü20 bis 23 Grad die Höchstwerte zwischen Heiligenstadt und Gera zum Beispiel. Am Montag dann viel Sonne, fast keine Wolke am Himmel und bis zu 25 Grad die Top-Temperatur.
8: Antenne Thüringen, der schnellste Verkehrsservice mit KI. Auf der A72 Leipzig Richtung Zwickau gibt es zwischen Pinich und Chemnitz-Wottluff eine Wanderbaustelle wegen Grünpflege. Das gilt Montag bis Mittwoch jeweils von 7 bis 15 Uhr. Auf der B87 in Leipzig ist die Lützner Straße in Höhe Großmiltitzer Straße nach einem Unfall im Kreuzungsbereich voll gesperrt. Wir wünschen eine gute Fahrt.
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0: Hier ist euer Wetter auf Antenne Thüringen, 13 bis 9 Grad. Das sind die Tiefstwerte in dieser Nacht und immer wieder regnet es. Heute im Laufe des Tages ein Mix aus Sonne und Wolken und der begleitet uns, dieser Mix, durch den letzten Tag der Woche. Die Höchstwerte schaffen es dennoch bei uns in Thüringen auf 20 bis T-Shirt-taugliche 23 Grad. Die Hartgesottenen unter uns, die ziehen eine kurze Hose an. Am Montag bis 25 Grad die Höchstwerte.
1: Antenne Thüringen, der schnellste Verkehrsservice mit Kari. Auf der A72 Leipzig Richtung Zwickau gibt es zwischen Pinich und Chemnitz-Wottluff eine Wanderbaustelle wegen Grünpflege. Betroffen seid ihr Montag bis Mittwoch jeweils von 7 bis 15 Uhr. In Leipzig ist die Lützner Straße auf Höhe Großmiltitzer Straße nach einem Unfall im Kreuzungsbereich voll gesperrt. Wir wünschen eine gute Fahrt.
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9: Ich bin Tine Klimach. Kanzler Merz hat sich mit Blick auf die anstehenden Sozialreformen zuversichtlich geäußert und Erinnerungen an einen berühmten Satz seiner Vorgängerin Angela Merkel geweckt. Wir schaffen das, sagte er bei dem CDU-Landesparteitag in Mecklenburg-Vorpommern.
10: Kanzler Merz zeigt sich überzeugt, die Koalition hat die Kraft für die notwendigen Reformen, trotz aller Unterschiede. Er sei sich sicher, dass Deutschland in relativ kurzer Zeit ganz anders aussehen könne und er brachte viele Beispiele wie einen Staat, den Unternehmer nicht als Last empfinden, sondern als Partner, mit digitalisierten Behördengängen. Deutschland könne ein weltweiter Vorreiter beim modernsten Klimaschutz werden, ein Land mit zuverlässig fahrenden Zügen und sicherer Energie.